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0: Stefan?
1: Ja?
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Ich habe meine jüngste Tochter mal aus einer Amerika-Reise, da war die so ein bisschen mit sich im Zweifel, was sie machen soll, habe ich ihr so ein kleines Holzbrett mitgebracht, das aus zwei Teilen bestand. Stand auf der Oberseite The Way for Success, der Weg zum Erfolg. Und dann konnte man das aufklappen und da stand innen drin ein Wort, das hieß Work.

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1: Mit Josefine Holm, guten Morgen. Der Großflächenbrand im belgischen Naturschutzgebiet Hohe Venn konnte noch nicht gelöscht werden. Das Ausbreiten konnte zwar eingedämmt werden, aber der Kernbrand dauert noch weiter an. 3000 Hektar Wald wurden bisher zerstört. Nach Angaben der Feuerwehr ist die Brandlinie etwa 2,3 Kilometer von der deutschen Landesgrenze entfernt. An den Löscharbeiten sind auch deutsche Einsatzkräfte beteiligt. Aufgrund der Hitzewellen und den geringen Niederschlägen in den letzten Monaten rechnet der Deutsche Bauernverband mit erheblichen Einbußen bei der diesjährigen Ernte. Die genaue Erntebilanz will der Verband heute Vormittag vorstellen. Bundeslandwirtschaftsminister Rainer verspricht, dass Bauern und Bäuerinnen staatliche Unterstützung bei möglichen wirtschaftlichen Folgen erhalten. Die deutschen Hockeymänner haben bei der WM in Belgien und der Niederlande vorzeitig die Zwischenrunde erreicht. Der Titelverteidiger gewann das zweite Gruppenspiel gegen Belgien mit 1:0. Die deutschen Frauen müssen dagegen noch um die Zwischenrunde bangen. Sie verloren ihr zweites Gruppenspiel gegen Argentinien mit 2:3. Das war das M945 News Update. Es ist 9.01 Uhr.
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1: Ja, guten Morgen, Freunde der Sonne. Es ist kurz nach neun, das heißt, es ist Zeit. Es ist die Dienstagsfrühschicht. Ich bin am Start, Lea Steglich. Ich hoffe, ihr seid ausgeschlafen, denn ich habe heute Morgen erstmal alle meine Wecker ignoriert und dermaßen verschlafen. Das war nicht mehr lustig. Also bin ich zur Arbeit gerannt, hatte gerade noch Zeit für den Kaffee. Dank Gott. Und ja, wisst ihr, was heute noch ist, außer der Tag, an dem ich verschlafen habe? In der USA wird heute am 18.8. der Bad Poetry Day gefeiert. Und ich dachte, zur Feier dieses Tages habe ich euch mal ein kleines Gedicht geschrieben. Die Frühaufstehen am Morgen ist hart. Doch mit MW95 startet ihr gut in den Tag. Das Hören der Dienstagsfrühschicht ist ein Muss. Nirgendwo kommt ihr in einen solchen musikalischen Genuss. Ja, und ich würde sagen, dieser musikalische Genuss, den fangen wir doch gleich mal an. Und zwar mit I Bet You Look Good on a Dance Floor von den Arctic Monkeys. Ich glaube, ihr seht auch im Dancefloor gut aus. Also dreht auf und hört rein. Guten Morgen euch.

I bet you look good on the dance floor von Arctic Monkeys hier in der Frühschicht am Dienstag. Ja, ich würde sagen, das war ein guter Start in den Tag. Hand auf Herz, wie viel habt ihr diesen Monat schon für Kaffee ausgegeben? Ja, der Betrag ist vielleicht schon zweistellig, bei mir zumindest. Ich weiß nicht, wie es bei euch aussieht, aber ich gebe definitiv zu viel Kaffee für Kaffee aus. Aber nichts geht über den guten Kaffee halt am Morgen. Meine Lieblingsbestellung ist ja eigentlich immer der Eislatte mit Hafermilch, aber da ist ja jeder individuell, ob er mehr Sirup drin haben möchte, wie Vanille, Karamell, whatever, oder ihn eher stärker mag oder welche Milch man nutzt. Aber welche neuen Studien es jetzt zu unserem Lieblingsgetränk gibt, das erfahren wir gleich hier um kurz nach 8:45. Also dranbleiben lohnt sich. Und weil ich euch nicht warten lassen möchte, starten wir jetzt aber erstmal mit guter Musik, und zwar Sarasota von Phylacy.

Where is Jay? Natürlich hier in der Frühschicht mit dem Song Check It Out, Nothing Good. Aber ich habe hier was Gutes für euch. Und zwar Kaffee. Kaffee ist das Lieblingsgetränk der Deutschen. Im Durchschnitt trinken wir ungefähr 3,8 Tassen am Tag. Auch deren Auswirkungen wird schon seit Jahren geforscht, und zwar genau seit 150 Jahren. Und es kommen immer wieder neue Erkenntnisse dazu. Dieses Jahr ist im Juli eine Studie der American Heart Association erschienen. Das Ergebnis? Das in Kaffee enthaltene Koffein kann sogar förderlich für unsere Gesundheit sein. Ein regelmäßiger Konsum von bis zu 400 Milligramm kann sich etwa positiv auf das Risiko von Herz-Kreislauf-Erkrankungen auswirken. Das sind jetzt umgerechnet so 5 Tassen Kaffee pro Tag. Aber die Studie betont auch, dass höhere Mengen zu Bluthochdruck und Herzrhythmusstörungen führen können. Das ist vor allen Dingen bei koffeinhaltigen Energiedrinks und Energyshots der Fall. Auch der Zusatz von Zucker, Sirup oder anderen Zusätzen reduziert die positiven Effekte von unserem heißgeliebten Kaffee. Naja, ich werde mir trotzdem nicht nehmen lassen, meinen Vanille-Eis-Latte zu bestellen, aber alles im Maßen. Und wir haben gehört, Koffein kann ja auch ein bisschen gut für uns sein. Und was noch gut für uns ist, das ist natürlich gute Musik, und ich würde sagen, 5 Seconds of Summer bietet den perfekten Track dafür, hier mit Evolve. Guten Morgen, Leute.

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10: Am Wochenende, da war einiges in Kalifornien los. Um zwar genau zu sein, in Anaheim, denn dort, die Disney-Fans unter euch werden schon wissen, hatte die D23 stattgefunden, das ultimative Disney-Fan-Event. Eine sehr große Messe, in der alles Disney-themed ist und alles zum Konzern Disney-Filme etc. bla bla bla stattfindet. Es gab aber auch einige Panels mit ein sehr paar spannenden Film- und Serienankündigungen aus gefühlt jeder Disney-Sparte und ich dachte, wir quatschen erst mal ein bisschen drüber, weil ich fand es ehrlich gesagt sehr cool, denn die Disney-Studios haben zum Beispiel erste Einblicke in den neuen Frozen-Teil Tree gezeigt. Der kommt Ende nächstes Jahres raus, ich glaube im November, wenn ich mich jetzt, ja, im November, und fand ich sehr spannend. Es war weniger ein Trailer, sondern eher so einen kleinen Clip, ich würde sagen aus dem Anfang des Films, also wir wissen, Anna wird heiraten und da hat der Clip gestartet. Auf jeden Fall treffen die Schwestern in diesem Film, was anscheinend das erste Mal, auf einem Bösewicht. Und das Design dieses Bösewichts, kleiner Funfact, erinnert sehr stark an das Original Design von Elsa, was damals vor dem ersten Film aber wieder gescrapped worden ist, wenn man die Story nochmal umgeändert hat. Also ich bin sehr gespannt, ob Disney das irgendwie nochmal aufgegriffen hat und was sie jetzt damit gemacht haben. Wir müssen uns noch abwarten bis Ende nächsten Jahres. Außerdem, was viele ja sich schon gedacht haben, ist Somania 3 angekündigt worden. Ich würde sagen, es war aber eigentlich ziemlich klar mit der Endcredit-Scene, die wir im letzten Film hatten. Freue mich trotzdem darauf. Somania, sehr guter Film und genau. Außerdem hat auch die Schwesterstudio Pixar einige Sachen vorgestellt, auch mit neueren Sachen, die vielleicht jetzt keine Prequels und Sequels sind. Gatto ist ein neuer Film über eine schwarze Straßenkatze in Italien, der rauskommt. Bin ich gespannt. War auch ein bisschen anderer Animationsstil, den wir momentan von Disney und Pixar kennen. Aber die Prequels kommen natürlich nicht zu kurz. Incredibles 3 wurde weiter drüber gesprochen. Der ist ja schon letztes Jahr angekündigt worden. Und was aber neu announced worden ist, war Coco 2. Was ich cool fand, weil der erste Teil, der kam 2017 raus. Also jetzt ungefähr dann fast vor 10 Jahren. Und ich finde es ganz nice. Der hatte einen guten Soundtrack, hatte eine gute Storyline. Bin gespannt, was sie sozusagen dann in einem Teil 2 zeigen werden. Dann Trommelwirbel, ganz viele Fans haben sich vor allen Dingen darauf die Augen gerichtet. Marvel, die neuen Enthüllungen von Marvel und die erste Bombe war natürlich das Announcement des neuen Casts von den X-Men, der nämlich am 5.5.2028 ins Kino kommt. Spoiler an dieser Stelle für Leute, die noch nicht Brand New Dave geschaut haben. Einige von euch wissen ja, dass Sadie Sink die Rolle der Jean Grey hat. Jetzt wird sie aber unterstützt von Herzstopper-Schauspieler Kit Connor, der die Rolle des Cyclops einnimmt. Und auch zum Beispiel der Breakout-Stars aus dem Film Obsession, der diesen Juli und Juni im Kino war, Indy Navarette, die Rolle der Rogue spielen wird. Ich bin gespannt, ist jetzt schon theoretisch der dritte Cast von X-Men-Generationen. Wie der Film ankommt, wie der Film verfilmt werden wird, da muss man sich noch ein bisschen gedulden. Gedulden muss man sich auch noch auf den 16.12., denn da kommt

Avengers Doomsday raus. Marvel hat natürlich auch wieder ein bisschen darüber gequatscht, auf was man sich freuen kann, haben noch einen kleinen neuen Trailer gezeigt, um nochmal ein paar Einblicke zu gewähren. Ich bin gespannt, ob das ein Hit oder ein Miss wird. Ich kann es noch nicht einschätzen, wie Marvel jetzt sagen würde. Doomsday Clock is ticking. Wir müssen noch abwarten. Ja, und auch wenn die ganzen Leute sagen, Marvel, Disney, whatever, was gibt's denn noch? Star Wars. Und ja, die ganzen Star Wars Fans unter euch, die dürfen sich auch freuen. Zum Beispiel ist der Trailer von der zweiten Staffel der Ahsoka-Serie gezeigt worden. Und ich fand es sehr cool. In der ersten Staffel war er ja auch schon von Partie. Hayden Christensen nimmt seine Rolle als Anakin Skywalker wieder auf und das ist lässt mein Herz höher schlagen. Er checkt nicht. Ich habe ihn in diesem Trailer gesehen und dieser Mann, er altert nicht. Er sieht sehr gut in diesem Trailer aus und ich freue mich einfach, dass er jetzt die Möglichkeit hat, die Rolle, abgesehen von den Sequels damals, einfach nochmal ausleben zu dürfen. Ja, wirklich total toll, meiner Meinung nach. Außerdem gab es sehr viele Neuigkeiten zu Live-Action-Verfilmungen, die Disney gerade in den Works hat oder plant, wie zum Beispiel Lilo und Stitch 2 Live-Action. Da kam ja noch dieses Jahr im Frühjahr der erste Teil raus und nachdem er so ein Hit in den Kinos war, dachte sich Disney, lass gleich den zweiten Live-Action davon machen. Damit wäre es auch einer, ich glaube, der ersten Live-Action-Verfilmungen, die schon ein Part 2 hat, jetzt abgesehen, wenn man mal auf den König der Löwen schaut. Und wir haben auch einen ersten Look zu Rapunzel bekommen, obwohl ich sagen muss, der erste Look, das könnte man ein bisschen kritisieren, dass es wirklich der erste Look war, denn sehr viele Spoiler und Set-Fotos kursieren ja schon seit geraumer Ewigkeit immer wieder online. Genau. Ich würde sagen, die Disney-Fans sind dieses Wochenende gut geguckt worden. Disney hat geguckt und bis wir aber das Ganze sehen dürfen, müssen wir uns noch bei manchen Sachen mehr oder weniger lange drauf warten. Aber worauf ihr nicht warten müsst, das ist Angel von Pink Panthers hier in der Frühschicht.

0: kurz nach 21:30. Hier Angel von Pink Panthers und ein wahrer Engel, der steht jetzt auch hier neben mir im Studio. Hallo, Josephine!
1: Halleluja, sag ich dann nur.
0: Ja, was hast du mir denn mitgebracht?
1: Ich habe mitgebracht, denn ich habe mitbekommen, dass am Samstag die FC Bayern Frauen den Supercup gewonnen haben. Und gestern hat natürlich dann auch der OB Krause herzlich gratuliert. Und ich habe es tatsächlich erst über die Gratulation gestern mitbekommen, dass der Supercup überhaupt war, dass die bayerischen Frauen gewonnen haben. Und dass das jetzt auch im Prinzip der Saisonauftakt ist. Und da wollte ich dich einfach mal fragen, weil du ja im Sport bist. Hast du das mitbekommen?
0: Es geht. Also ich würde sagen, der Samstag ist dann ja durchaus von den Bayern ein bisschen überschattet worden durch das Telekom-Spiel der Bayern-Männer gegen RB Leipzig. Aber ich habe es auf Instagram, weil ich den Bayern-Freunden folge, natürlich gesehen. Genau, aber ich würde sagen, Frauenfußball ist ja eigentlich eh leider immer ein bisschen unterrepräsentiert. Das ist
1: total.
0: Immer ein bisschen schade.
1: Und ich muss auch sagen, ich interessiere mich jetzt nicht so für Fußball, aber die Männer kriege ich trotzdem immer mit. Und dann finde ich es einfach schade, dass ich die Männer mitbekomme, wo ich mich nicht interessiere, aber die Frauen nicht.
0: Ja, verstehe ich. Du kannst ja mal am 31. spielen die FC Bayern Frauen gegen Wolfsburg, wenn ich mich nicht täusche. Kannst ja da mal vorbeischauen. Es ist Montag.
1: Und dann, da habe ich nichts vor, weil ich bin ja nicht im Montag.
0: Ja, schau, dann können wir am Dienstag drüber quatschen.
1: Sehr
0: gehen
1: cool.
0: am Spiel. Ja,
1: das
0: auch machen wir. Für euch alle da draußen, falls ihr mal die FC Bayern Frauen in Live-Action sehen wollen, wie sie gewinnen.
1: Genau.
0: Absolut. Genau, dann würde ich sagen, treffen wir uns alle beim Fußballspiel. Und jetzt hören wir aber erstmal kein Fußball, sondern wir landen auf den Tenniscourt mit Lord.

0: den Nordwrist mit Oh Sweet Fire Feed Ben Lama Gay. Hier, für euch, um euch aufzuwecken, denn es ist Dienstagmorgen und ich bin müde und ich glaube, ihr wahrscheinlich auch. Es gibt gerade einfach so unglaublich viele Nachrichten jeden Tag. Ich komme gar nicht mehr mit dem Lesen. Und das sind auch allein nur die Nachrichten von Menschen. Eigentlich müsste man sich ja auch noch über andere Lebenswelten informieren. Deswegen hören wir jetzt erstmal eine Nachrichtensendung aus der Brotwelt. Hier ist der erste deutsche Broadcast mit der Brotzeit.
1: Guten Abend, ich begrüße Sie zur Brotzeit und den krümeligen Neuigkeiten des Abendbrotes. Aufbackwaren sind immer mehr auf dem Vormarsch. Vor allem Baguettes und ähnliche Sorten sind betroffen. Während Aufbackbaguettes fast immer ausverkauft sind, versteinern die frischen Baguettes immer häufiger in den Verkaufsregalen. Betroffene haben Angst, in Zukunft vollständig durch Aufbackwaren ersetzt zu werden. Der Oberbrotmeister gibt Ihnen Folgendes mit.
2: In diesen brotlosen Momenten, da hilft nur eins, den Leib stramm halten.
1: Die Brotabteilung im Supermarkt Ismaning befindet sich aktuell in Aufruhr, nachdem das Toastbrot angekündigt hat, zu streiken. Die nächsten 3 Wochen werden sie sich nicht mehr toasten lassen. Streikende finden, dass ihre Arbeitsbedingungen viel zu heiß sind und fordern, dass sie nach dem Toasten wenigstens ordentlich mit Butter bestrichen werden wollen, um den Abkühlungsprozess zu beschleunigen. Gestern wurde in Butterbrotshausen am Schnittlauch der Krustenpreis verliehen. Nominiert waren unter anderem Bernd das Brot, Theo und das Bananenbrot und Bimbo das Weißbrot. Bernd das Brot gewinnt den Preis zum 3. Mal in Folge und bedankt sich bei der Übergabe mit den Worten:
3: Ich habe das Recht auf schlechte Laune.
1: Die diesjährige Semmelrollensaison sollte eigentlich Anfang dieser Woche starten. Sportfreunde müssen sich allerdings noch ein wenig gedulden, denn das Komitee für brotige Angelegenheiten muss sich noch einigen, ob auch Brötchen antreten dürfen. Einige Brotiker sind strikt dagegen, denn aufgrund ihrer Herkunft seien Brötchen viel besser an windige Umstände gewohnt, wodurch unfaire Startchancen bestünden. Vielen Dank für Ihre Aufmerksamkeit und noch ein schönes Abendbrot.
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3: Das ist doch Mist.

0: Hello, Role Model, hier in der Frühschicht. Ich wäre so gern seine Sally mal auf seinem Konzert gewesen, aber da hat es leider nicht gereicht. Aber was ich euch nicht vorenthalten möchte, ist die Musik, die wir nächste Stunde hören. Also hier mein kleiner Sneak Peek für euch Leute.
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0: Die Single Don Grosso von der fünfköpfigen Post-Punk-Band Trust Fund Babes erschien letzten Monat. Wir haben sie natürlich für euch, denn unser Code ist geknackt worden. Young Peep, Kid Capri und Florida Juicy klingt erstmal nach Monster-Rap aus den USA. Boah, falsch gedacht. Es handelt sich hier um deutschen Rap vom 18-jährigen Young Peep und er klimmt die deutschen Festivals mit seinem Song ganz oben.
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0: Ja, und ich bin hier im Studio, aber vielleicht sind manche von euch draußen an einer Ringside, wie Van Zier mit Ringside.

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1: Mit Josefine Holm, guten Morgen. Der Großflächenbrand im belgischen Naturschutzgebiet Hohes Venn konnte noch nicht gelöscht werden. Das Ausbreiten konnte zwar eingedämmt werden, aber der Kernbrand dauert noch weiter an. 3000 Hektar Wald wurden bisher zerstört. Nach Angaben der Feuerwehr ist die Brandlinie etwa 2,3 Kilometer von der deutschen Landesgrenze entfernt. An den Löscharbeiten sind auch deutsche Einsatzkräfte beteiligt. Aufgrund der Hitzewellen und den geringen Niederschlägen in den letzten Monaten rechnet der Deutsche Bauernverband mit erheblichen Einbußen bei der diesjährigen Ernte. Die genaue Erntebilanz will der Verband heute Vormittag vorstellen. Bundeslandwirtschaftsminister Rainer verspricht, dass Bauern und Bäuerinnen staatliche Unterstützung bei möglichen wirtschaftlichen Folgen erhalten. Die deutschen Hockeymänner haben bei der WM in Belgien und der Niederlande vorzeitig die Zwischenrunde erreicht. Der Titelverteidiger gewann das zweite Gruppenspiel gegen Belgien mit 1:0. Die deutschen Frauen müssen dagegen noch um die Zwischenrunde bangen. Sie verloren ihr zweites Gruppenspiel gegen Argentinien mit 2:3. Das war das M945 News Update. Es ist 10.01 Uhr.
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2: Kurz nach 10, ihr habt es gehört, ihr hört die Frühschicht und es ist heute wirklich, würde ich mal sagen, ein etwas düsterer Morgen. Also ich bin heute Morgen aufgewacht und ja, ich würde sagen, habe ich voll die Herbst-Vibes gehabt. Ich freue mich ja persönlich schon total auf den Herbst. Ich bin da so eine Herbst-Romantik-Maus, die das sich total romantisiert, wie man im Kaffee lernt und die bunten Blätter und ja, vielleicht ein bisschen, wenn ich dann im Herbst bin, gefällt sie mir nicht mehr so sehr. Ich würde sagen, wir sollten noch die letzten Sommer-Feelings genießen, auch wenn sie gerade nicht mehr so da sind, bevor es dann wirklich nur noch trist und traurig wird. Aber traurig wird's hier nie, denn wir haben gute Musik, wie zum Beispiel Silverbacks mit Drool. Ja, und was die zu sagen haben, würde ich mal sagen, hören wir rein. Guten Morgen, Leute, krabbt, schnappt euch einen Kaffee und hört zu.

0: Drool von Silverbacks. Ihr hört die Frühschicht auf M94.5. Gerade ist wohl für Studis die wohl schönste Zeit des Jahres. Und zwar Semesterferien. Kein frühes Aufstehen, keine Vorlesungen und einfach mal Zeit für sich haben, ohne schlechtes Gewissen haben zu müssen. So ein Uni-Alltag kann ganz schön stressig werden. Vor allen Dingen, wenn man zum Beispiel nebenbei auch noch arbeitet oder sonstige Verpflichtungen hat. Aber habt ihr euch schon mal gefragt, wie zum Beispiel junge AthletInnen das Studium und Leistungssport unter einem Hut bekommen? Wir haben die Antwort hier um 21:45. Also dranbleiben lohnt sich. Und bevor wir aber da erstmal jetzt hören, wie Leistungsathleten die Bälle jonglieren, hören wir, ich würde mal sagen, es in eigenen Worten, einen wahren M94.5-Klassiker.
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0: Seid ihr auch Alpha-Feministen? Ich bin's auf jeden Fall. Und das war Maribo mit ihrem Song Alpha-Feminist hier in der Frühschicht am Dienstagmorgen. Am Sonntag war sie vorbei, die Leichtathletik-EM in Birmingham. Viele der AthletInnen machen den Sport tatsächlich gar nicht hauptberuflich und einige studieren sogar noch nebenbei. Aber wie sieht so ein Studialltag mit Leistungssport eigentlich aus? Meine Kollegin Annalena hat sich bei den jungen MünchnerInnen-AthletInnen umgehört.
1: Schlafen bis um 10, danach Kaffee mit den Friends und vielleicht noch entspannt für 1 bis 2 Stunden in die Bib. Ungefähr so stellen sich viele Studis ihren idealen Alltag vor. Aber wie sieht das aus, wenn man neben dem Studium noch einen Leistungssport macht? Das erzählt Helena Kopp, Münchner Leichtathletin und Drittplatzierte bei der U23-EM 2025 von der Leichtathletikgemeinschaft Stadtwerke München.
2: Ich habe immer ungefähr 8-mal in der Woche Training und jeweils so 2, 3 oder manchmal sogar 4 Stunden. Und dann ist eigentlich so der normale Ablauf, dass ich halt morgens ins Training gehe und dann in die Uni und dann wieder ins Training. Die meisten Tage sehen dann ungefähr so aus.
1: Die Tage sind durchgetaktet und das Trainingspensum orientiert sich bei den meisten nicht an den Uni-Verpflichtungen. Das zeigt sich gerade in den kritischen Phasen des Semesters, wie auch Rosalie Hausdorf vom LG Stadtwerke München berichtet.
3: Es ist immer ein bisschen ungünstig bei der Leichtathletik, die Wettkämpfe einmal im Winter, im Januar und im Februar sind und die Wettkämpfe im Sommer so von Mai bis August. Und das merkt man ja schon, das deckt sich ziemlich mit den Klausurenphasen. Das ist ein bisschen ungünstig, weil sozusagen die stressigsten Phasen in beiden Bereichen dann gleichzeitig sind. Allgemein bietet das Laufen oder das Training an sich auch einfach eine gute Lernpause.
1: Eine weitere Herausforderung bietet für die meisten Studis die Finanzierung. BAföG zu bekommen ist nicht leicht. Knapp 70% der Studis arbeiten daher nebenher. Das heißt, Biergartenschicht ab 10 oder 9-to-5-Job für 3 Tage die Woche und nichts mit Ausschlafen. Aber bleibt als studierende Leistungssportlerin dafür Zeit? Und wenn nicht, wie finanziert man sich dann? Nele Göhl vom LG Stadtwerke München gibt hier einen Einblick.
4: Finanzieren kann ich mein Sport und Studio bewohnen, allein vom Sport nicht. Natürlich, man bekommt Prämien vom Verein, sei es zum Beispiel SD Deutscher Meister mit der Staffel wurden, aber die reichen nicht aus. Tatsächlich auch so schon mehrere Kooperationen auch mit CEP, das ist eine Sportmarke gehabt. Und da habe ich auch teilweise eben Summen bekommen. Das reicht aber auch sozusagen nicht aus, um das zu finanzieren.
1: Außerdem werden viele AthletInnen von ihren Familien finanziell unterstützt. Vor allem die Leidenschaft für den Sport treibt die AthletInnen also an, auch wenn ein Studium zusätzlich große Disziplin abverlangt. Schließlich ist das Ziel der Erfolg, sowohl auf dem Podium als auch im Hörsaal.
0: Ich hoffe auf jeden Fall, dass die Münchner Athletinnen ihren Sport so lange verfolgen können, wie sie das möchten. Vielleicht sehen wir sie ja dann sogar irgendwann mal bei einer nächsten EM in irgendeiner Stadion und in einer Halle. Bevor wir das aber tun, hören wir erstmal Don Crosso von Trust Fund Babes. Ja, die 5-köpfige Berliner Post-Punk-Rap-Band hier in der Frühschicht.

Französisch gewählt habe, sondern Spanisch. Exklusiv, lokal und fleißig. Erst letzten Monat spielte die neu gegründete Münchner Band Aloof Loner ihr erstes Konzert und nur 2 Monate später veröffentlichten sie bereits ihr erstes Album. Living Easy wird am 4. September released. Es thematisiert überwältigende Gedanken und unausgesprochene Gefühle des Bandgründers und Frontsängers Leon Schaller. Um eine schwere emotionale Zeit zu überstehen, hat er ein Ventil gebraucht und schrieb das Album innerhalb von nur wenigen Wochen in einem Schwung runter. Gemeinsam mit Ferdinand Zinner am Bass und Dominik Höltje an der Gitarre untermalt die Band den inhaltlich musikalisch passend mit Alternativrock à la Radiohead. Die gleichnamige Leadsingle des Albums, die wurde bereits vorab veröffentlicht am 16. Juli und läuft seitdem bei uns im Sender. Hören wir doch direkt mal rein. Hier kommt Living Easy von Aloof Loner.

0: Young Pep mit ganz oben. Crazy, der Junge macht schon seitdem er 13 Jahre alt ist Musik. Mittlerweile ist er 18 und ich würde sagen, das ist ein Laufgang, der ist ziemlich verrückt. Denkst du nicht auch, Josephine?
1: Absolut. Also es gibt mir eigentlich direkt einen Komplex.
0: Ja, was machen wir mit Mitte 20?
1: Wir stehen vermutlich ewig lang irgendwo an.
0: Ja.
1: Hast du zufällig am Sonntag mitbekommen, dass es sich getummelt hat in München vom Hackehaus?
0: Ja, ich habe die Videos der Schlangen online gesehen und ich glaube, diese ganze Woche war schon so eine Art Schlangenwoche, wenn wir davor noch uns an die Sonnenfinsternis erinnern, wo alle wie crazy nach Brillen gesucht haben und dann die nächste Schlange jetzt.
1: Absolut. Also erst hier wilde Sonnenbrillen-Schlangen, die ich mitbekommen habe, weil ich da an der Uni war an dem Tag. Und die Bierzeltschlangen, die habe ich verpasst. Aber ich habe es auch auf Social Media mitbekommen, dass eben jetzt am Wochenende das Paulaner-Festzelt das Kontingent an Wiesentischen vergeben hat. Und da haben sich Leute über Nacht angestellt, um einen guten Tisch für die Wiesen zu bekommen.
0: Also ich finde das ja persönlich total crazy. Also ich hätte ja auch gern einen Tisch. Also
1: ja,
0: falls draußen irgendjemand zuhört und hier Tischmarken hat. Die Frühschicht am Dienstag sucht
1: ja. Meldet euch bei M94.5.
0: Aber trotzdem, also ich finde es schon crazy, was wir Leute, für was wir uns alles anstellen. Also
1: ja, und ehrlicherweise ist mir aber noch nie eingefallen, für was ich mich so lange angestellt hätte. Hast du dich schon mal so wartetechnisch für was angestellt? Für ein iPhone oder?
0: Nee, ich habe mich, also ich sage das längst, dass ich mich angestellt habe, vielleicht für ein Konzert.
1: Mhm.
0: Aber da geht man ja dann direkt hin.
1: Ja, aber ich glaube, ich habe doch nie, also das war mir immer irgendwie ein bisschen zu, also ich bin nicht so gut im Stehen, sagen wir es mal so. Und hinsetzen auf die Straße will ich mich nicht. Aber ja, es ist ja auch, das sind ja nicht so kurze Schlangen, das sind ja manchmal so 1 Kilometer, 500 Meter Schlange, Leute da so.
0: Ja, aber vielleicht ist es auch ein Happening. Ich meine, die Leute haben da ihre Campingstühle dabei und treffen sich auch in Gruppen. Vielleicht ist es auch ein Happening. Das Warten ist schon schöner als Vorfreude, ist die schönste Freude.
1: Das stimmt, aber ich glaube, ich wäre so traurig, wenn ich in dieser Schlange stehe und stell dir vor, dann so 2 Leute vor dir machen sie Schluss und haben keine Bierzeltkarten mehr. Also du hast zum Beispiel da so 3 Stunden angestanden und das 2 Leute vor dir gesagt wird, ah Leute, jetzt gibt's keine Karten mehr, ne?
0: Ja, wir hoffen natürlich, dass ihr alle einen Tisch bekommt, wenn ihr einen wollt.
1: Ja,
0: ja.
1: Und vielleicht bekommen wir ja auch noch einen, Josephine.
0: Ja, vielleicht meldet sich ja jemand.
1: Ja, aber bis zum Oktoberfest ist ja auch noch, ich würde sagen, ein klitzekleines bisschen Zeit.
0: Bisschen.
1: Genau, und deswegen würde ich sagen, stimmen wir doch erstmal den Sommer aus mit unserem gewählten M495 Sommerhit und von Tom Ribera, Botu Katu, hier in der Frühschicht.
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0: ich habe zum Kuss, zum Glück keine Erdnussallergie, aber Love It ist ein richtiger Banger, der Song. Freue mich jedes Mal, ihn zu hören. Ja, und ich bin nicht mehr allein im Studio, ich habe wieder die Josephine neben mir hier. Hallo!
1: Anmachen.
0: Ja, sorry. Hallo. Technische Schwierigkeiten, aber jetzt hören wir dich auch.
1: Sehr gut.
0: So, was hast denn du für mich mitgebracht? Ich habe schon so ein bisschen Munkeleien gehört, dass es hier um einen Musikstar gehen soll.
1: Ja, genau. Gestern, am Montag, dem 17. August, wurde Bonnie Tyler beigesetzt bei sich zu Hause in Swansea.
0: Mhm.
1: Spricht man es, glaube ich, aus. Und ich weiß nicht, ob du es so, also vermutlich hast du es auf jeden Fall mitbekommen, dass sie ja jetzt während ihrer eigentlich geplanten Tour, Abschiedstournee, gestorben ist in Portugal und,
0: ist sehr traurig.
1: Ja, und jetzt eben erst die Beisetzung sein konnte. Ich glaube, das war fast über einen Monat später.
0: Mhm.
1: Und ich dachte, wir könnten nochmal so ein kleines Lyric machen, weil ich weiß nicht, bist du Bonnie Tyler Fan?
0: Es geht, also ich kenne ein paar Songs natürlich von ihr, die großen Hits, Holding Out for a Hero. Meine Mom war letztes Jahr actually noch auf ihrem Konzert hier in München nach dem Tollwut. Also ich weiß nicht, wie gut ich bin, ich mich schlagen werde, aber ich würde sagen, wir sollten ein Attribut.
1: Genau, wir hören rein. Ich habe auf jeden Fall ein paar Textstellen rausgesucht und du wirst vermutlich hören, wo ich dich auf dein Wissen oder auf deine Emotionen testen will.
0: Okay, also ich soll es erst einmal machen.
1: Roll the clip, the first one. It's

0: Lea, was ist es? Was ist es, was es einen hittet?
1: Nothing but a heartache?
0: Ja! Ich habe den Song schon mal gehört. Ich war mir jetzt bloß nicht sicher, ob es Heartache war oder was
1: anderes. Doch, es ist Heartache. Aber es ist nicht nur der Heartache, weil wenn du den zweiten Clip anhörst, es gibt noch was ganz Schlimmes.
0: Okay. It's

0: keine Ahnung. Also das, da bin ich jetzt lost.
1: Also es ist das gleiche Lied offensichtlich, mhm. aber weißt du, wie die zweite Strophe?
0: Nee, leider nicht.
1: Das ist das Fool's Game. Nothing but a Fool's Game.
0: Oh nein.
1: Ja, makes you feel sorry, like a Bonnie. Clown. Ja, sie wird es dir verzeihen, so. Aber wenn man dann mal den Loser abgeschossen hat, der einem den Heartache und das Fool's Game verursacht hat,
0: was dann braucht man? Was.
1: Okay.
0: Ja, den brauchen wir immer.
1: He's gotta be so strong.
0: Okay, ich konnte dich nicht verunsichern. Du weißt ganz genau, was ja. man von einem Hero braucht. Wie muss er sein?
1: He's gotta be strong and he's gotta be fast and he's gotta be all mine.
0: Oder?
1: Fresh from the fight.
0: Ah, fresh from the fight.
1: Ich sag, aber also, all mine ist auch.
0: All mine ist basically das Gleiche, sage ich. Also vielleicht sogar noch besser. Ich muss ehrlich gesagt bei dem Song immer an Hercules denken.
1: Wie ist da die Connection?
0: Ich weiß nicht, weil Hercules ist für mich so ein Hero und ah. so, I'm holding out for a hero.
1: Ah, okay.
0: Ja. Irgendwie macht mein Kopf da so eine Connection.
1: Ja. Nee, ich verstehe. Man kann, glaube ich, nie oft genug an Hercules denken.
0: Ja, also, ich weiß nicht, irgendwie, wenn ich den Song höre, denke ich immer an Hercules. Vielleicht kann es einfach sein, weil mein Kopf ist so, Hero, you know.
1: Das ist richtig gutes Marketing von dem damals 7000 vor Christus gewesen.
0: Ja, aber ich meine so den Herkules-Film von Disney. Diesen,
1: ach so.
0: An diesen Herkules denke ich.
1: Das ist richtig gutes Marketing von vor 20, 30 Jahren gewesen.
0: Nee, ich glaube, es liegt daran, es gibt ja bei Herkules den Song From Zero to Hero. Und ja, irgendwie mache ich da eine Connection. Aber naja, ich bin auf jeden Fall der Meinung, dass Holding Out for a Hero auch ein sehr guter Karaoke-Song ist.
1: Absolut.
0: Hast du den schon mal bei Karaoke gesungen?
1: Nicht mit Mikro, sondern nur im Publikum.
0: Okay, also Leute, ich sage, also ihr müsst jetzt nicht Angst haben, Josephine und ich werden jetzt nicht Holding Out for a Hero lostrellern am Mikro, aber wir hören ihn jetzt einfach mal rein und ihr könnt ja selber draußen mitsingen. Also hier ist von der Ikone Bonnie Tyler Holding Out for a Hero.

0: Holding out for a hero von Bunny Tyler hier in der Frühschicht. Der gefährlichste Mann Deutschland. So betitelt der Spiegel auf seinem aktuellen Cover Ulrich Siegmund, den AfD-Spitzenkandidaten in Sachsen-Anhalt. Dort stehen am 6. September die Landtagswahlen an. Und Siegmunds Partei schneidet in Umfragen stark ab. Der Spiegel wollte mit dem Titelbild Siegmund und die AfD schwächen. Erreicht haben sie aber laut KritikerInnen das Gegenteil. Siegmund nutzt die mediale Aufmerksamkeit und signiert bei Wahlkampf Auftritten stolz Ausgaben des Magazins. Unsere Redakteurin Emily hat sich genauer mit dem kontroversen Politiker befasst.
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2: Im Zentrum des intensiven politischen Interesses in Sachsen-Anhalt steht derzeit Ulrich Siegmund, der Spitzenkandidat und Co-Fraktionsvorsitzende der AfD im Landtag. Der 1990 in Havelsberg geborene Politiker absolvierte nach seiner Schulzeit eine Ausbildung zum Kaufmann und schloss später ein Studium der Wirtschaftspsychologie und Betriebswirtschaftslehre ab. Vor seiner politischen Laufbahn war er als selbstständiger Unternehmer tätig. Seine politische Reise führte ihn erst zur CDU, anschließend zur AfD, für die er im Jahr 2016 erstmals in den Landtag von Sachsen-Anhalt einzog. Überregionale Bekanntheit erlangte Siegmund in den letzten Jahren vor allem durch seine Präsenz auf Social-Media-Plattformen wie TikTok. Dort gehört er mittlerweile zu einem der reichweitenstärksten Politiker im deutschsprachigen Raum. Mit charismatischen Auftritten führt er seine Partei nun in den aktuellen Wahlkampf, wobei er sich dort gern als volksnahen und dynamischen Macher inszeniert. Beim Landesparteitag in Magdeburg hat die AfD unter seiner Führung ein sogenanntes 100-Tage-Sofortprogramm vorgestellt. Mit dem soll im Fall einer Regierungsübernahme nach der Landtagswahl ein radikaler politischer Systemwechsel vollzogen werden. Zu den Kernpunkten gehört an vorderster Front die umgehende Kündigung der Rundfunkstaatsverträge, um dem ÖRR in seiner bisherigen Struktur massiv Gelder zu kürzen. Auch in der Innenpolitik fordert die Partei unter Siegmund neue Maßnahmen. Dazu zählen eine flächendeckende Arbeitspflicht für Asylbewerber, die konsequente Umsetzung der Abschiebehaft sowie die Errichtung spezieller Sonderklassen für deren Kinder. Diese Forderungen ergänzt er durch symbolische und administrative Vorhaben, wie das Hissen der Bundesflagge an allen öffentlichen Schulen und das Verbot von Regenbogenflaggen in der Öffentlichkeit. Darüber hinaus sieht das Konzept die Streichung jeglicher staatlicher Fördergelder für parteinahe Stiftungen und klimapolitische Initiativen vor. Abgerundet wird das Sofortprogramm durch den Plan, die Anzahl der Ministerien zu verschlanken und einem parlamentarischen Untersuchungsausschuss zu umfassen, Aufarbeitung der politischen Corona-Maßnahmen einzusetzen. Die Anhänger der AfD feiern diese Pläne als lang ersehnte und überfällige Kehrtwende. Währenddessen blicken politische Mitbewerber und NGOs mit großer Sorge auf die Vorhaben. Kritiker warnen davor, dass viele der angekündigten Schritte demokratische Institutionen beschädigen, Minderheiten ausgrenzen und den Rechtsstaat strapazieren könnten. Dennoch zeigt der massive Zuspruch, Ulrich Siegmund hat es verstanden, die Unzufriedenheit großer Bevölkerungsteile in konkretes politisches Wählerpotenzial umzuwandeln. Und das macht den Wahlkampf in Sachsen-Anhalt zu einem der wichtigsten politischen Geschehen der letzten Jahre in Deutschland.
0: Der Wahlkampf wird auf jeden Fall noch spannend. Man wird sehen müssen, ob die AfD vielleicht wirklich bald den allerersten Minister, also bald den ersten Ministerpräsidenten stellt.
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0: 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Sex, money, murder, DNA. DNA von Kendrick Lamar hier zum Ende unserer Frühschicht. Ja, und ihr habt schon gehört, es ist das Ende. Es ist gleich wieder um 11, 2 Stunden sind rum. Ich hoffe, ihr habt ganz viele Kaffee getrunken, ganz viele Dance-Session gehabt. Und wenn ihr auf dem Weg zur Arbeit oder wo immer ihr auch hin wart, dann hoffe ich, dass ihr gut angekommen seid. So eine Frühschicht, da rede ich zwar sehr viel, aber die macht sich trotzdem nicht alleine, sondern wir haben sehr viele tolle RedakteurInnen, die ihre Beiträge machen. Und da möchte ich mich einmal bedanken bei Hanna Knabel, Nora Wiesner, Bruno Peters, Annalena Frosch, Elias Weber und Emily Hähnlein. Außerdem hat die Sendeleitung für die heutige Sendung übernommen Pavel Friedrich. Ein Danke geht raus an dich und vielen Dank für die Unterstützung und die tollen Spiele, Josephine Holm. Ich hab dich immer gern bei mir im Studio. Die heutige Musikauswahl, die kommt von Sala Anziehen und ich hoffe, ihr hattet tolle 2 Stunden. Ich hoffe, ihr hört nächste Woche wieder rein. Ich sage, ciao Leute, die Frühschicht, die ist my strange addiction. I haven't done that dance since my wife died.
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1: Mit Josephine Holm, guten Tag. Der Großflächenbrand im belgischen Naturschutzgebiet Hohes Venn konnte noch nicht gelöscht werden. Das Ausbreiten konnte zwar eingedämmt werden, aber der Kernbrand dauert noch weiter an. 3000 Hektar Wald wurden bisher zerstört. Nach Angaben der Feuerwehr ist die Brandlinie etwa 2,3 Kilometer von der deutschen Landesgrenze entfernt. An den Löscharbeiten sind auch deutsche Einsatzkräfte beteiligt. Der Deutsche Bauernverband rechnet mit erheblichen Einbußen bei der diesjährigen Ernte. Bei der Getreidemenge rechnet der Verband mit rund 7% weniger als im Vorjahr. Bei der Vorstellung der Erntebilanz heute Vormittag sagte Bauernpräsident Joachim Ruckwied, dass besonders in Süd- und Westdeutschland fehlende Niederschläge zu schwachen Erträgen bis hin zu Missernten bei einzelnen Kulturen geführt haben. Bundeslandwirtschaftsminister Rainer verspricht, dass Bauern und Bäuerinnen staatliche Unterstützung bei möglichen wirtschaftlichen Folgen erhalten. Die deutschen Hockeymänner haben bei der WM in Belgien und der Niederlande vorzeitig die Zwischenrunde erreicht. Der Titelverteidiger gewann das zweite Gruppenspiel gegen Belgien mit 1:0. Die deutschen Frauen müssen dagegen noch um die Zwischenrunde bangen. Sie verloren ihr zweites Gruppenspiel gegen Argentinien mit 2:3. Das war das M945 News Update. Es ist 11.01 Uhr.
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Ich habe meine jüngste Tochter mal aus einer Amerika-Reise, da war die so ein bisschen mit sich im Zweifel, was sie machen soll, habe ich ihr so ein kleines Holzbrett mitgebracht, das aus zwei Teilen bestand. Stand auf der Oberseite The Way for Success, der Weg zum Erfolg. Und dann konnte man das aufklappen und da stand innen drin ein Wort, das hieß Work.

0: Dobrindt eröffnet neues Zentrum für Drohnenabwehr. Der Deutsche Bauernverband rechnet mit magerer Ernte und die Vergabe des Bayerischen Bibliothekspreis.
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0: Josefine Holm. Neues Forschungszentrum soll die Drohnenabwehr stärken. Heute wurden in Sachsen-Anhalt am Testflughafen des Deutschen Zentrums für Luft- und Raumfahrt eine Forschungseinrichtung für Drohnensicherheit eröffnet. Hier soll künftig daran gearbeitet werden, wie sich Drohnen besser erkennen und abwehren lassen können. Die Eröffnung des Zentrums ist eine Reaktion auf die Drohnensichtungen an deutschen Flughäfen in den letzten Wochen. Der Großflächenbrand im belgischen Naturschutzgebiet Hohes Venn konnte noch nicht gelöscht werden. Das Ausbreiten konnte zwar eingedämmt werden, aber der Kernbrand dauert noch weiter an. 3000 Hektar Wald wurden bisher zerstört. Nach Angaben der Feuerwehr ist die Brandlinie etwa 2,3 Kilometer von der deutschen Landesgrenze entfernt. An den Löscharbeiten sind auch deutsche Einsatzkräfte beteiligt. Der Deutsche Bauernverband rechnet mit erheblichen Einbußen bei der diesjährigen Ernte. Bei der Vorstellung der Erntebilanz heute Vormittag geht der Verband von 7% weniger Getreidemenge aus als im Vorjahr. Der Bauernpräsident Ruckwied sagte, dass besonders in Süd- und Westdeutschland fehlende Niederschläge zu schwachen Erträgen bis hin zu Missernten bei einzelnen Kulturen geführt haben. Nun fordert der Verband eine sofortige Finanzhilfe von der Bundesregierung, um die Höfe bei den wirtschaftlichen Folgen zu unterstützen. Deutsche Hockeyfans können sich freuen. Denn die deutschen Hockeymänner haben bei der WM in Belgien und der Niederlande vorzeitig die Zwischenrunde erreicht. Der Titelverteidiger gewann das zweite Gruppenspiel gegen Belgien mit 1:0. Die deutschen Frauen müssen dagegen noch um die Zwischenrunde bangen. Sie verloren ihr zweites Gruppenspiel gegen Argentinien mit 2:3. Der Bayerische Bibliothekspreis geht nach Dachau und Untermeitingen. Das gaben der Bayerische Minister für Wissenschaft und Kunst Blume und der Vorsitzende des Bayerischen Bibliothekenverbandes Oetzinger heute bekannt. Den Hauptpreis erhält die Stadtbücherei Dachau und der Sonderpreis geht an die Gemeindebücherei Untermeitingen in der Nähe von Augsburg. Begründung für die Auswahl ist ihr Einsatz für kulturelle Teilhabe, Leseförderung und digitale Bildung. Das waren die M94.5 Nachrichten. Es ist 15:02 Uhr.

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0: Blueprint eröffnet neues Zentrum für Drohnenabwehr. Der Deutsche Bauernverband rechnet mit magerer Ernte und die Vergabe des Bayerischen Bibliothekspreis.
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0: Laila Miklih, hallo. Neues Forschungszentrum soll die Drohnenabwehr stärken. Heute wurde in Sachsen-Anhalt am Testflughafen des Deutschen Zentrums für Luft- und Raumfahrt eine Forschungseinrichtung für Drohnensicherheit eröffnet. Hier soll künftig daran gearbeitet werden, wie sich Drohnen besser erkennen und abwehren lassen können. Die Eröffnung des Zentrums ist eine Reaktion auf die Drohnensichtungen an deutschen Flughäfen in den letzten Wochen. Der Großflächenbrand im belgischen Naturschutzgebiet Hohes Venn konnte noch nicht gelöscht werden. Das Ausbreiten konnte zwar eingedämmt werden, aber der Kernbrand dauert noch weiter an. 3000 Hektar Wald wurden bisher zerstört. Nach Angaben der Feuerwehr ist die Brandlinie etwa 2,3 Kilometer von der deutschen Landesgrenze entfernt. An den Löscharbeiten sind auch deutsche Einsatzkräfte beteiligt. Der Deutsche Bauernverband rechnet mit erheblichen Einbußen bei der diesjährigen Ernte. Bei der Vorstellung der Erntebilanz heute Vormittag geht der Verband von 7% weniger Getreidemengen aus als im Vorjahr. Der Bauernpräsident Rugwig sagte, dass besonders in Süd- und Westdeutschland fehlende Niederschläge zu schwachen Erträgen bis hin zu Missernten bei einigen Kulturen geführt haben. Nun fordert der Verband eine sofortige Finanzhilfe von der Bundesregierung, um die Höfe bei den wirtschaftlichen Folgen zu unterstützen. Deutsche Hockeyfans können sich freuen, denn die deutschen Hockeymänner haben bei der WM in Belgien und der Niederlande vorzeitig die Zwischenrunde erreicht. Der Titelverteidiger gewann das zweite Gruppenspiel gegen Belgien mit 1:0. Die deutschen Frauen müssen dagegen noch um die Zwischenrunde bangen. Sie verloren ihr zweites Gruppenspiel gegen Argentinien mit 2:3. Der Bayerische Bibliothekspreis geht nach Dachau und Untermeidlingen. Das gaben der bayerische Minister für Wissenschaft und Kunst Blume und der Vorsitzende des Bayerischen Bibliothekverbandes Oetzinger heute bekannt. Den Hauptpreis erhält die Stadtbücherei Dachau und der Sonderpreis geht an die Gemeindebücherei Untermeidlingen in der Nähe von Augsburg. Begründung für die Auswahl ist ihr Einsatz für kulturelle Teilhabe, Leseförderung und digitale Bildung. Das war das M94.5 News Update. Die Zeit, es ist 16.02 Uhr.
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4: Hallo und einen wunderschönen Dienstag. Wir sehen uns heute. Ich hoffe, ihr seid alle trocken durch den Tag gekommen bis jetzt. Die einen weinen bestimmt wegen dem guten Wetter und der Sonne. Und die anderen zum Beispiel, also ich freue mich eigentlich ein wenig, dass jetzt die drückende Hitze der letzten Wochen endlich mal nachgelassen hat. Aber egal, ob ihr Sonnenbären oder Regenmäuse seid, die Hörbar, die ist für alle da.

0: Ihr hört die Hörbar am Dienstag auf M94.5. Und wenn ihr rausguckt, ja, ein bisschen nass ist es irgendwie noch. Wir sind im Regenloch. Aber wir sind nicht nur im Regenloch, wir sind auch im Sommerloch. Man hat eigentlich entweder Zeit, viel zu machen, aber dann steht auch die ganze Welt so ein bisschen still, habe ich das Gefühl. Also zum Beispiel Theaterfans müssen irgendwie geduldig auf die neue Spielzeit warten. Was aber kulturell in München trotzdem so abgeht, das hören wir gleich. Jetzt hören wir erstmal, was uns denn in diesem Sommerloch musikalisch begleitet.
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0: Einer der krassesten Singer-Songwriter der Indie-Szene, Dan Bayard, mit seinem Projekt Destroyer und dem Song The Man in Black's Blues.
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0: Humorvoller Gesang mit postpunkigen Vibes, das passt zu M94.5 wie die Faust aufs Auge, würde ich sagen. International Music mit Metal-Mädchen.
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0: Aber jetzt geht's erstmal los mit coolem, lässigen Grunge aus der Niederlande. Tape Toy mit dem Song Mess.

Will ich nur dich von Drangsal um 3:45. Und heute ist ja eher irgendwie alles so grauer Himmel als Sommersonnenschein. Eigentlich perfektes Museumswetter, würde ich sagen. Wenn ihr euch heute auch lieber irgendwo im Trockenen aufhalten wollt, könnt ihr im Lehmbachhaus einen kleinen Ausflug in die Vergangenheit machen. Die Ausstellung »Ein Ferngespräch – Szenen aus der Weimarer Republik« nimmt euch mit in eine Zeit vor 100 Jahren.

Dabei geht es nicht nur um große politische Ereignisse, sondern vor allem um das Leben der Menschen damals. Da treffen Bubikopf, Charleston und Jazz auf die ersten Rundfunksendungen. Gleichzeitig zeigt die Ausstellung aber auch die andere Seite dieser Zeit. Armut, Arbeitslosigkeit, politische Unruhen und den Aufstieg der Nationalsozialisten. Zu sehen sind unter anderem Werke von Käthe Hoch, Gabriele Münter und August Sander. Die Ausstellung erzählt die Weimarer Republik dabei über ganz konkrete Geschichten und Details und zeigt, wie vielfältig und widersprüchlich diese Zeit eigentlich war. Ein Ferngespräch, Szenen aus der Weimarer Republik, könnt ihr heute bis 18 Uhr im Lehmbachhaus am Königsplatz sehen. Der Eintritt kostet 10 Euro, als Studi oder Azubi kommt ihr mit 6 Euro rein. Und wenn ihr jetzt noch gute Musik auf dem Weg ins Museum braucht, dann warum nicht mit 5 Seconds of Summer und Evolve.

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Bibiza und Icky Mel mit Galopp hier auf M94.5. Und ja, also die letzten Wochen habe ich so viel coole Sachen gesehen, also alles an Tanktops und Hotpants und Bademode, die irgendwie bunter und schrilliger ist, als ich es mir irgendwie jemals erträumen würde. Nur ich bin die einzige arme Person, die ihr Lieblingsmode-Accessoire nicht rausholen konnte. Aber jetzt wo es wieder regnet, da komme ich auf meine modischen Kosten. Und wenn ihr jetzt wissen wollt,

0: aber er ist noch so viel mehr. Ein modisches Accessoire, ein Gesamtkunstwerk. Die letzte Bastion gegen die Inflation der weißen Sneaker. Also, wieso existiert der Gummistiefel nur in den Ökosystemen, Kindergarten und Landwirtschaft? Die modische Kraft dieses Latex-Wunders gerät spätestens ab Schuhgröße 32 komplett aus dem Blickfeld der Öffentlichkeit. Und dabei gibt es ihn sogar hochhackig mit Schnalle, die Haute Couture der Fußbekleidung. Egal ob schickes Schwarz, naturverbundenes Grün oder fröhliches Gelb, der Gummistiefel lässt dich nicht im Stich. Er schmiegt sich an, wie eine zweite Haut. Wo fängt Gummi an? Wo hört der Mensch auf? Wer es besonders hot haben will, der kombiniert dieses Kleinod des Fußes mit einem Friesennetz. Denn ja, auch in Süddeutschland darf man die gelbe, wetterfeste Jacke aus dem Norden tragen. Und so zum Beispiel über die Maximilianstraße schreiten. Louis Vuitton weiß nicht, wie ihnen geschieht. Die Kombinationsmöglichkeiten sind endlos. Mit dicken Wollsocken wird der Schuh zu einem Winterstiefel, bei dessen Anblick jeder verloren gegangene Moonboot-Träger vor Neid erblasst. Ohne Socken kann man ihn auch einfach im August tragen. Wieso denn nicht? Als Badeschuh für die Isar, wenn man zum Beispiel auf die Suche nach der Eisbachwelle geht. Oder als Superschuh gegen Überraschungsgewitter. Mitten im Sturzregen mit Blitz und Donner möchte ich einen Stoffschuh sehen. Gummi leitet nicht. Wer jetzt noch nicht überzeugt ist, dem kann man nur sagen, neben Funktion, Schönheit und Superkraft, der Gummistiefel macht einfach gute Laune. Man sitzt im Hörsaal, ist gelangweilt und genervt. Wenn man dann nach unten blickt, sofort Glück und Wonne. Es ist nämlich unmöglich, schlecht gelaunt zu sein, wenn einem die eigenen Füße wie zwei Quietscheentchen entgegenblitzen. Der Gummistiefel bringt ein wenig Sonnenlicht in unsere grauen Tage. Oder, um es mit den Worten Schillers zu sagen, Freude schöner Kautschukfunken. Töchter aus Elastikum, wir zerhüpfen gummitrunken, himmlische, das Pfützentum.
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Überall Kopf um kurz nach 4:30 auf M94.5. Und ja, der Weg in den Beruf, der ist nicht für alle gleich einfach. Gerade wenn Weiterbildung, Bewerbungstraining oder passende Beratung schwer erreichbar sind. Genau da setzt das Münchner Projekt Brückenschlag an. Es bietet Qualifizierungen, Bewerbungstrainings und Beratung direkt in den Stadtteilen Berg am Laim, Giesing und Rammersdorf. Seit dem Start von dem Projekt im Jahr 2023 haben fast 200 Menschen daran teilgenommen. Und besonders erfolgreich ist die Qualifizierung zur Betreuungskraft. Ganze 66 TeilnehmerInnen haben sie bereits abgeschlossen. Dazu kommen Kurse in berufsbezogenem Deutsch, Mathematik und digitalen Kompetenzen. Das Projekt richtet sich dabei bewusst an Menschen, die sonst vielleicht keinen Zugang zu solchen Angeboten bekommen. Also zum Beispiel, weil sie Betreuungspflichten haben. Und weil das Konzept offenbar sehr gut funktioniert, wird Brückenschlag jetzt bis 2028 verlängert. Weitere Infos, wenn ihr da mehr wissen wollt, wenn ihr selbst betroffen seid oder jemanden kennt, der vielleicht Hilfe braucht, findet ihr einfach auf der Webseite des Deutschen Erwachsenenbildungswerks, kurz DEB. Und wenn ihr dann vielleicht auf dem Weg zum Bewerbungsgespräch seid und ein bisschen aufgeregt seid, dann müsst ihr vielleicht passende Musik hören. Mich bringt das immer runter. Und da schauen wir doch, ob wir was Gutes für euch haben. Wie wäre es zum Beispiel mit The Man in Black's Blues von Destroyer?

0: von Ash in der Hörbar. Und ja, was machen wir denn jetzt hier in der Hörbar? Ach ja, genau, es wird jetzt gerätselt. Nämlich, das Entwicklerstudio Rusty Lake hat letzte Woche ihr neues Spiel Servant of the Lake veröffentlicht. Und unser Redakteur Florim hat sich getraut, raus an den See zu fahren und zu rätseln.
1: Willkommen am Rusty Lake. Oder auch nicht. Das neueste Spiel des Rusty Lake Studios trägt das reiheprägende Präfix Rusty Lake nämlich gar nicht. Stattdessen heißt es nur Servant of the Lake. Gerätselt und geschaudert wird hier aber genauso wie in den vorangegangenen Rusty Lake Spielen. Aber gehen wir mal kurz ein, zwei Schrittchen zurück. Rusty Lake, also das niederländische Spielestudio, macht seit über 11 Jahren Point-and-Click-Rätselspiele. Angefangen mit den Cube Escape Spielen, das waren recht simpel gehalten. Escape Room Games mit Horror-Element. Sind ihr dem Klick das an und löse Rätselprinzip auch über die Rusty Lake Spiele treu geblieben und haben sich ein ganz eigenes Universum mit wiedererkennenden Figuren, Themen und Schauplätzen erschaffen. So, zurück aber zum neuesten Titel, Servant of the Lake. Immer noch Lake, aber kein Rusty. Wie passt das Spiel also da rein? Wir starten das Spiel als neuer Dienstbote der Familie Vanderboo. Der älteste Bruder lädt seine beiden Geschwister für ein süßes kleines Familientreffen ein und wir sollen da 3 Tage lang all deren Wünsche erfüllen und aushelfen. Klingt recht süß, aber wir merken relativ schnell, dass hier jedes Familienmitglied eine eigene Agenda verfolgt, bis das Ganze dann einen düsteren Twist bekommt. Grundsätzlich hatte ich total viel Spaß. Ich liebe diese Art Spiel und vor allem gemeinsam mit anderen zu rätseln macht nochmal extra viel Spaß. Die Story war nett und hat mich am Ball bleiben lassen und die Rätsel, die waren zwar etwas einfacher, als ich es von der Reihe sonst kenne, aber trotzdem immer spaßig. Und gleiches trifft auf den Stil und die Musik zu. Der Zeichenstil ist Rusty Lake-esque einfach toll und die Musik immer schön passend, schaurig und erschafft das perfekte Ambiente. Außerdem wichtig zu sagen, ja, es gibt viele Rusty Lake Spiele, die vor Servant of the Lake rausgekommen sind. Die müsst ihr aber nicht alle gespielt haben. Klar gibt's hier Easter Eggs und Hinweise auf die gemeinsame Lore und Welt, aber das ist für das einfache Spielerlebnis ehrlich gesagt ein bisschen egal. Denkt eher so, wenn euch das hier gefällt, dann lest euch rein und erkundet die anderen Spiele. Empfehlen würde ich das Spiel eigentlich allen, die grundsätzlich Interesse an Rätselspielen haben. Das Spiel ist nur circa 5 Stunden lang, also spielt es einfach.
0: Einfache, aber irgendwie lustige lustige Rätsel, das voll mein Geschmack. Wenn ihr es auch Lust bekommen habt, den Vanderbooms zu dienen, Servant of the Lake bekommt ihr bis zum 27. August noch im Angebot für 5,99, danach dann für 7,99 auf Steam, iOS und Android. Und während ihr jetzt eure digitalen Sparschweine plündert, kommt hier auf M495 Metal Mädchen von International Music.

0: Blueprint eröffnet ein neues Zentrum für Drohnenabwehr. Der Deutsche Bauernverband rechnet mit magerer Ernte und die Vergabe des Bayerischen Bibliothekspreis.
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0: Laila Mikli, guten Nachmittag. Neues Forschungszentrum soll die Drohnenabwehr stärken. Heute wurde in Sachsen-Anhalt am Testflughafen des Deutschen Zentrums für Luft- und Raumfahrt eine Forschungseinrichtung für Drohnensicherheit eröffnet. Hier soll künftig daran gearbeitet werden, wie sich Drohnen besser erkennen und abwehren lassen können. Die Eröffnung des Zentrums ist eine Reaktion auf die Drohnensichtungen an deutschen Flughäfen in den letzten Wochen. Der Großflächenbrand im belgischen Naturschutzgebiet Hohes Venn konnte noch nicht gelöscht werden. Das Ausbreiten konnte zwar eingedämmt werden, aber der Kernbrand dauert noch weiter an. 3000 Hektar Wald wurden bisher zerstört. Nach Angaben der Feuerwehr ist die Brandlinie etwa 2,3 Kilometer von der deutschen Landesgrenze entfernt. An den Löscharbeiten sind auch deutsche Einsatzkräfte beteiligt. Der Deutsche Bauernverband rechnet mit erheblichen Einbußungen bei der diesjährigen Ernte. Bei der Vorstellung der Erntebilanz heute Vormittag geht der Verband von 7% weniger Getreidemenge aus als im Vorjahr. Der Bauernpräsident Ruckwied sagte, dass besonders in Süd- und Westdeutschland fehlende Niederschläge zu schwachen Erträgen bis hin zu Missernten bei einzelnen Kulturen geführt haben. Nun fordert der Verband eine sofortige Finanzhilfe von der Bundesregierung, um die Höfe bei den wirtschaftlichen Folgen zu unterstützen. Deutsche Hockeyfans können sich freuen, denn die deutschen Hockeymänner haben bei der WM in Belgien und der Niederlande vorzeitig die Zwischenrunde erreicht. Der Titelverteidiger gewann das zweite Gruppenspiel gegen Belgien mit 1:0. Die deutschen Frauen müssen dagegen noch um die Zwischenrunde bangen. Sie verloren ihr zweites Gruppenspiel gegen Argentinien mit 2:3. Der Bayerische Bibliothekspreis geht nach Dachau und Untermeitingen. Das gaben der bayerische Minister für Wissenschaft und Kunst Blume und der Vorsitzende des Bayerischen Bibliothekenverbandes Oetzinger heute bekannt. Den Hauptpreis erhält die Stadtbücherei Dachau und der Sonderpreis geht an die Gemeindebücherei Untermeitlingen in der Nähe von Augsburg. Begründung für die Auswahl ist ihr Einsatz für kulturelle Teilhabe, Leseförderung und digitale Bildung. Das war das M945 News Update. Die Zeit, es ist 17.02 Uhr.
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4: Ja, und wir sind jetzt in der zweiten Stunde der Hörbar und ich bin nicht alleine. Laila, du bist bei mir geblieben.
0: Yo. Hallo.
4: Ja, ich dachte, wir reden noch mal ein bisschen hier über Bibliotheken, weil ich studiere Literaturwissenschaften. Da muss ich über Bibliotheken reden am Tag, wo der Bibliothekpreis vergeben wird.
0: Ja, das verstehe ich.
4: Hast du irgendwie ein tolles Bibliothekserlebnis, wo du sagst, da würde ich auch einen Preis für vergeben?
0: Allgemein für Bibliotheken? Also ich glaube, meine allerliebste Lieblingsbibliothek wird für immer die Bibliothek in Grafing sein, weil die hatten ganz tolle Lesungen. Genauso wie eine Bibliothek in Leim.
4: Ja. Also so Veranstaltungen?
0: Ja, finde ich, haben die auch nett gemacht.
4: Wenn eine Bibliothek irgendwie lebendig ist.
0: Ja, ich finde, das macht was. Dann ist nicht alles so leise, sondern die tun auch wirklich was. Hast du eine Bibliothekserfahrung?
4: Ja, zum Beispiel in der Nähe von Pasing oder vielleicht sogar noch in Pasing, Schloss Blutenburg, hat eine riesige Jugendbibliothek und es ist halt einfach dieses romantische Schloss von den Wittelsbachern.
0: Boah.
4: Und da ist die tollste Jugendliteratur, aber halt auch aus aller Länder, also wirklich finnische Jugendliteratur. Das ist eine internationale Bibliothek, da kannst du dir arabische Kinderliteratur ausleihen. Das ist einfach wunderschön und was Besonderes. Und ich finde, die können bestimmt auch mal einen Preis bekommen.
0: Ja, ich finde auch. Hier mal ein kleiner Hint. Großes Augenzwinkern an der Stelle. Hin da. Los.
4: Genau. Und während ihr da hinfahrt, könnt ihr natürlich weiter Musik hören. Wie wäre es zum Beispiel mit Wicked Youth von Sego?

0: Wicked Youth hier in der Hörbar mit mir, Josephine Holm. Und ich fordere jetzt einfach mal alle Frauen und weiblich gelesenen Personen auf, ein bisschen aufzudrehen. Denn wir als Frauen, wir haben es ja manchmal einfach wirklich schwerer in manchen Bereichen des Lebens. Und auch in der Medizin, weiß nicht, da vergisst man uns manchmal einfach. Ich finde es ganz schön unfreundlich. Aber an einer Front, da tut sich ein bisschen was, habe ich gehört. Und wo sich da was tut und was wir Frauen dann irgendwie in Zukunft hoffen dürfen, das hört ihr gleich. Aber davor schauen wir nochmal in die Musik der nächsten Stunde rein.
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0: Die wichtigste Regel für Mädels im Jahr 2026. Wir weinen nicht wegen Männern. Das ist nämlich nothing good to cry about. Und von den Legenden Nine Inch Nails haben wir eine Banger-Collab mit Boys Noize, die dieses Jahr auch gemeinsam auf dem Coachella waren, mit dem Song She's Gone Away.
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0: Aber wir fangen erstmal an mit Hip-Hop aus Nordirland. Das Trio Kneecap mit dem Song Liar's Tale, in dem sie nicht nur Englisch singen und rappen, sondern auch auf Irisch. Politische Kritik direkt und ohne Entschuldigung hier auf M94.5 Kneecap mit Liar's Tale.

0: House Alarm von Digitalism hier auf M94.5. PCOS. Von diesem Wort habt ihr vielleicht schon mal gehört, aber die meisten Menschen haben jetzt nicht unbedingt eine Ahnung, was dieser Begriff überhaupt bedeutet. Dahinter steckt eine viel zu wenig erforschte Hormonstörung, für die es erst seit diesem Jahr einen deutlich passenderen Namen gibt. Meine Kollegin Miriam weiß da mehr.
1: PMOS, kurz für polyendokrines metabolisches Ovarialsyndrom. Aber warte mal, was ist das überhaupt? Das erklärt Ärztin Dr. Cornelia Jausch-Hanke auf der Webseite der Deutschen Gesellschaft für Endokrinologie. Es handelt sich um ein komplexes gynäkologisches und internistisches Krankheitsbild mit bisher unklarer Ursache. Die Stoffwechselstörung bewirkt, dass die Eierstöcke zu viele männliche Sexualhormone wie Testosteron produzieren, was zu einem hormonellen Ungleichgewicht und Zyklusstörungen führen kann. Dieser Überschuss verursacht zudem häufig Symptome wie Müdigkeit, Akne, starke Körperbehaarung an Kinn, Brust und Bauch sowie dünner werdendes Kopfhaar und Übergewicht. Die körperlichen und optischen Veränderungen sind für viele junge Frauen eine enorme Belastung. Weltweit ist schätzungsweise jede achte Frau betroffen und jede dritte ist dabei undiagnostiziert. Denn anstatt gezielt aufzuklären, stoßen PatientInnen im Praxisalltag erschreckend oft auf Unwissenheit oder Desinteresse. Und genau das ist Simone passiert. Sie wurde im Jahr 2019 diagnostiziert.
2: Also in meiner Kleinstadt hatte ich das Gefühl, dass die ÄrztInnen das nicht so ernst genommen haben. Da war es einfach so, ja, das ist so und da können wir jetzt auch nichts machen. Nehmen Sie die Pille, dann passt schon.
1: Die Antibabypille unterdrückt die Symptome künstlich durch synthetische Hormone, löst aber nicht die Ursache. Und genau das zeigt das riesige Systemproblem im Gesundheitswesen, den Gender Health Gap. Krankheiten, die nur Frauen betreffen, sind massiv untererforscht. Für Betroffene bedeutet das oft, wer nachhaltige Therapien will, muss tief in die eigene Tasche greifen. PMOS zeigt auch, mangelnde Aufklärung hinterlässt Spuren, besonders bei jungen Frauen.
2: Als junge Frau, wenn man gerade 18 wird und man vergleicht sich ja stark mit anderen Frauen und dann kriegst du einfach nur das, ja, sie haben PCOS, dann fühlt man sich einfach super alleine, man fühlt sich irgendwie so unfeminin, auch wegen dem Testosteronhaushalt. Jetzt, wo ich ein bisschen älter bin, bin ich so, okay, komm, es ist alles in Ordnung, es ist mir egal, ich lebe damit, hat halt mir niemand richtig gesagt, das habe ich mir selber zusammengesucht im Internet.
1: Dass Betroffene medizinische Informationen auf TikTok oder Instagram suchen müssen, weil Praxen sie nicht aufklären, ist ein unhaltbarer Zustand. PMOS ist keine Befindlichkeitsstörung, sondern eine ernstzunehmende Stoffwechselerkrankung, die auch das Risiko für Herz-Kreislauf-Erkrankungen und Depressionen erhöht. Erst wenn kompetente Fachleute gerät, erfährt echte Unterstützung. Doch bis dahin ist es ein langer Weg.
2: Es gibt viel, viel mehr Frauen, die davon betroffen sind, als dass man selbst weiß. Man ist nicht alleine damit. Man kann auch ÄrztInnen finden, die einen ernst nehmen. Dann fordert das auch ein, dass ihr da Unterstützung und Medikamente bekommt, wenn ihr es braucht.
1: Mehr Forschung, volle Kostenübernahme für wirksame Therapien und Ärzte, die wirklich zuhören. Das ist keine Sonderbehandlung, sondern das Minimum. Aber Vorsicht, zieht keine voreiligen Schlüsse. Wenn die Symptome auf euch zutreffen sollten, sprecht unbedingt erstmal mit eurer Frauenärztin darüber.
0: Ja, vielen Dank für diesen ernsten und aber auch wichtigen Beitrag. Und wie gesagt, ich glaube, es gilt einfach immer bei medizinischen Themen. Bleibt entspannt, wenn ihr irgendwelche Fragen habt, lasst es abklären. Und wenn ihr das Gefühl habt, nee, mit der Behandlung war ich irgendwie nicht zufrieden, ich habe das Gefühl, ich wurde nicht ernst genommen, dann schämt euch nicht, vielleicht nochmal eins weiterzugehen. Und wir begleiten euch auf jeden Fall überall hin mit der passenden Musik. Und da gibt's jetzt Nothing Good to Cry About von Wilt.

Mimi Mercedes, auch in der Hörbar auf M94.5. Und ich hoffe, bei euch ist einfach gute Luft gerade. Hier im Studio muss ich sagen, trotz offenem Fenster, es wird irgendwie stickig. Da kommt sofort der Deutsche in mir raus, der sich denkt, hier muss einmal gut Durchzug gemacht werden. Vielleicht habt ihr es ja auch mitbekommen, die deutsche Lüftungskultur ist in den vergangenen Monaten sogar in Amerika zu einem kleinen Trend geworden, nämlich dem sogenannten House-Burping. Habt ihr euch denn schon mal gefragt, warum das Lüften gerade bei uns in Deutschland so beliebt ist? Naja, das liegt unter anderem an unserer Bauweise. Gut gedämmte Gebäude und stark verglaste Fenster machen regelmäßiges Lüften besonders wichtig. Und auch historisch hat sich unser Verhältnis zur frischen Luft verändert. Seit dem 19. Jahrhundert gilt sie zunehmend als gesundheitsfördernd. Wenn ihr jetzt mehr über die deutsche Obsession des Lüftens wissen wollt, dann schaut doch mal einfach in unserem neuen Instagram-Post vorbei. Da gibt's einige neue Informationen vielleicht für euch. Und wir machen nicht nur mit Informationen weiter, sondern auch mit Glück, Seligkeit, Happiness, Mississippi.

0: She's Gone Away von Nine Inch Nails und Boys Noise auf M94.5. Ja, passend zum Wetter soll es jetzt hier mal um eine Aktivität gehen, die vom Regen profitiert. Denn gestern ist offiziell die Pilzsaison gestartet. Eigentlich würde man jetzt denken, Pilze sammeln, das machen nur RentnerInnen. Aber nein, tatsächlich gibt es seit neuestem einen gewissen Hype um Pilze. Was es damit auf sich hat, weiß mein Kollege Bruno und der ist jetzt hier bei mir im Studio. Bruno, hallo! So, jetzt. Hallo.
1: Ja, super, hi. Ja, also das mit dem Hype, das ist tatsächlich schon seit ein paar Jahren so. Der Präsident der Bayerischen Mykologischen Gesellschaft, der Christoph Hahn, hat bereits 2022 davon gesprochen, dass Pilzesammeln wieder modern ist. Die Beratungsstellen waren noch damals total voll. Gerade auf Social Media stößt man ja immer wieder häufiger auf den Trend. Mit dem Pilz-Content unter dem Hashtag Pilzesammeln gibt es zum Beispiel mittlerweile knapp 16.000 Beiträge auf TikTok.
0: Ich glaube, dass ich solche Videos auch schon mal gesehen habe. Und ich weiß nicht, gibt es nicht mittlerweile auch so InfluencerInnen, die sich dann fast nur mit dem Thema Pilze beschäftigen?
1: Ja genau, das gibt es tatsächlich. Also mit dem Thema Pilze, mit dem Thema Wald. Der bekannteste Tier sicherlich Pilz Addicted. Mhm. Der heißt eigentlich Tristan und kommt aus Sachsen.

0: Seit ein paar Jahren macht er Videos über Pilze. Zuerst hat er vor allem aufgeklärt und mittlerweile bietet er auch Pilzführungen an. Bei diesen Touren hat er auch schon Leute wie Ikimel dabei gehabt. Auf Instagram hat er auch schon 240.000 Abonnenten, also ist schon ziemlich bekannt. Diese Pilzführungen werden auch immer häufiger auf verschiedenen Websites angeboten. Da geht man dann also mit einem los, der sich auskennt und darf dann mit dem zusammen Pilze sammeln.
1: Okay, irgendwie cool. Aber was, also ich meine, ich will ja eigentlich alleine losgehen und Pilze sammeln. Das kostet nämlich bestimmt auch Geld, wenn man da jetzt so extra ExpertInnen dazu holt. Die guten Pilzstellen, die will ich natürlich trotzdem kennen, aber Pilze sammeln, das will ich dann doch lieber ohne Hilfe.
0: Ja, ist natürlich kein Problem, das kannst du natürlich immer noch weiterhin machen. Kannst natürlich auch alleine los, wenn du sagst, du kennst dich gut genug aus. Hier ist nur wichtig, dass man nicht zu viele Pilze sammelt, also gerne ein paar stehen lassen. Der Richtwert ist hier so viel, wie man auch ungefähr verzehren kann. Und offensichtlich sollte man auch keinen giftigen Pilz essen. Heißt, wenn man sich unsicher ist, kann man auch immer zu einer Pilzberatungsstelle gehen. Die gibt es eigentlich in fast jeder Stadt und hier in München ist eine zum Beispiel im Rathaus. Die hat immer montags geöffnet und da kann man sich dann eben von den ExpertInnen beraten lassen.
1: Ja, ich habe auch irgendwie so das Gefühl, keine Ahnung, aus der Grundschule oder so, dass viele Pilze sich einfach auch sehr ähnlich sehen, dann ist es vermutlich gar nicht so einfach, den Unterschied zu erkennen. Also ich glaube, dass man da mit technischen Hilfsmitteln vermutlich viel erkennen kann. Gibt es mittlerweile auch so Pilz-Apps?
0: Ja genau, also so Pilz-Apps gibt es tatsächlich, die haben auch meistens ganz nützliche Infos. Nur bei der Erkennung, da sollte man sich nicht komplett auf die App verlassen. Da haben die manchmal noch Fehler und können das nicht so zu 100% erkennen, welcher Pilz das ist. Und bevor man da dann einen giftigen isst, dann sollte man vielleicht auch ein Pilzbuch zur Hand nehmen. Oder wenn man sich, wie gesagt, unsicher ist, dann immer gerne zu den Experten von der Pilzberatungsstelle gehen.
1: Sehr cool, ja. Also auf einen giftigen Pilz können wir alle verzichten. Mein Tipp, wenn er einen roten Hut mit weißen Punkten hat, am besten stehen lassen. Ich bin nämlich der eigentliche Experte hier im Studio. Ich habe vorhin nämlich dann auch nochmal nachgeschaut und gesehen, dass das Klinikum rechts der Isar einen eigenen Giftnotruf habt. Also wenn ihr jetzt irgendwie am Wochenende losgeht und dann denkt, boah, nee, Bauchschmerzen, einen giftigen Pilz, den habe ich wohl gegessen, ruft am besten mal den Giftnotruf an. Das ist die 089-192-40. Und es ist nicht nur wichtig, dass man weiß, welchen Pilz man da vor sich hat. Nein, es ist auch wichtig, dass man den Teufel erkennt. Und deswegen machen wir jetzt weiter mit Do You Know the Devil von Vince Staples.

0: Backwards, Backwards von Brian Andrews. Auf M94.5 spielen wir auch Country. Und jetzt ist die Frage, habt ihr schon mal aus Langeweile in ein komplett random Thema euch abgetaucht und dann 2 Stunden später plötzlich alles darüber gewusst? Genau daraus macht TikTok jetzt einen Trend. Curiosity Maxing heißt das. Blöd nur, wenn wir uns medial so zudröhnen, dass die Neugier keinen Platz mehr im echten Leben hat. Wie bleiben wir also neugierig? Darüber quatsche ich jetzt mit meiner Kollegin Milana, die sich genau damit beschäftigt hat. Hi Milana, du bist bei mir.
1: Hi Sophine.
0: So, was ist denn jetzt dieses Curiosity Maxing?
1: Also der Begriff Curiosity Maxing heißt in der deutschen Sprache nicht anders als neugierig sein oder bleiben. Im Laufe der Zeit verlieren viele Menschen die Neugier, sei es durch festgelegte Strukturen, im Arbeitsumfeld oder durch Angst, Fehler zu machen.
0: Ja, das verstehe ich. Bei vielen geht die Neugier durch die ganzen medialen Reize einfach verloren. Was können wir dagegen tun? Oder besser gesagt, wie können wir unsere Curiosity maxen?
1: Forscher nennen das konstruktive Neugierförderung.
0: Was heißt das konkret? Wie können wir uns Neugier fördern?
1: Da gibt es 4 Prinzipien. Das Vorwissen aufbauen, Wissenslücken entdecken und nachgehen, sich Zeit nehmen und der 4. Punkt ist fast das Wichtigste, die Freude daran finden.
0: Okay, und hast du bestimmte Tipps für mich, wie ich diese freudige Entdeckerlust üben kann?
1: Ja, safe. Da gibt es echt ein paar coole Methoden. Ein Beispiel ist eine TikTokerin, die gespeicherte TikTok-Videos in einem Journal reflektiert. Sie macht dazu auch Curiosity Mapping, also eine Art von Brainstorming, und recherchiert dann über ein Thema in für sie unterhaltsamer Form.
0: Spannende Art, um irgendwie so ein Rabbit Hole reinzufallen. Nicht unbedingt Dokus oder Bildungspodcast.
1: Genau, aber gerade wenn man kreativ arbeitet, kommen neue Ideen natürlich nicht immer auf Knopfdruck. Dazu habe ich den Musiker Possible gefragt, was er macht, wenn die neuen Ideen mal ausbleiben.
0: Okay, und ich habe hier in meinem Skript stehen, dass der dann auf jeden Fall gesagt hat, ganz offen durch die Welt gehen, alles aufnehmen, was einem entgegenkommt, und so wird dann die Inspo für die neuen Sachen, die man machen kann, ganz von allein wiederkommen. Stimmt das? Hat er's gesagt?
1: Genau, da kommt Curiosity Maxing wieder ins Spiel. Dinge wahrnehmen und der eigenen Neugier einfach mal folgen.
0: Also weniger weiterscrollen und mehr den eigenen Interessen nachgehen.
1: Genau. Neugier braucht Zeit, um unsere Gedanken und Interessen frei laufen zu lassen, über ein Rätsel nachzudenken oder einer Idee nachzugehen.
0: Heißt also, ich muss jetzt nicht jeden Abend 3 Wikipedia-Artikel lesen, um meine Curiosity zu maxen. Mein Gott.
1: Bitte nicht. Es geht ja gerade darum, der eigenen Neugier zu folgen. Wenn du dich plötzlich fragst, warum Tauben beim Laufen ihren Kopf so komisch bewegen, geh dem nach.
0: Ja gut, dann weiß ich jetzt auf jeden Fall, was ich heute auf dem Heimweg noch mache. Handy in die Tasche und schauen, was mich interessiert. Danke, Milana.
1: Sehr gerne.
0: Und ich hoffe, ihr habt auch ein paar Themen für euch, wo ihr jetzt in ein Rabbit Hole abtauchen könnt. Wir tauchen auch ab. Und was braucht man auf jeden Fall zum Abtauchen? Ja, da braucht man ein U-Boot. Und das haben wir hier bei M94.5. U-Boot von Kürmes.

0: Ich tauche jetzt wieder auf mit dem U-Boot hier bei M94.5 in der Hörbar. Und gerade habe ich mich mit Milana darüber unterhalten, wie wir uns in Zeiten von Social Media und KI unsere eigene Kreativität bewahren können. Aber wie sieht das eigentlich so ganz praktisch aus? Meine Kollegin Laila hat sich in München mal nach Orten umgeschaut, an denen ihr eure Kreativität ausprobieren könnt.
1: Meine komplette For You-Page besteht mittlerweile aus Menschen, die irgendwas Kreatives machen. Die einen töpfern, die nächsten schreiben Bücher, drehen Filme oder produzieren sogar Musik. Und ich schaue ihnen dabei zu und denke mir, warum bin ich eigentlich nicht so kreativ? Falls ihr dieses Gefühl auch kennt, dann habe ich da ein paar Tipps für euch. Denn Kreativität muss ja nicht heißen, dass ihr sofort eure eigene Keramikvase töpfern müsst, die aussieht, als könnte sie bei Lanz und Precht im Wohnzimmer stehen. Manchmal reicht es auch einfach, mal rauszugehen und was Neues auszuprobieren. Und dafür gibt's in München ein paar ziemlich gute Orte.
0: Tipp Nummer 1. Das Haus der Eigenarbeit in Haidhausen.
1: Hier könnt ihr tatsächlich selbst Hand anlegen. Es gibt professionell ausgestattete Werkstätten für Holz, Metall, Keramik, Textil, Papier, Schmuck oder Fahrradreparatur. Da ist sicher für jede und jeden was dabei. Auch wenn das Ergebnis am Ende vielleicht, sagen wir, eher experimentell aussieht.
0: Tipp Nummer 2. Gemeinsam Musik machen im Gasteig HP8.
1: Da gibt es verschiedene Angebote, bei denen wirklich alle mitmachen können. Zum Beispiel beim gemeinsamen Singen oder beim kostenlosen Workshop Body Music. Da werden Stimme, Bewegung und Body Percussion kombiniert. Ihr seid also quasi selbst das Instrument. Und wer bereits ein Instrument spielt, der kann beim Let's Jam der Münchner Stadtbibliothek mit anderen MusikerInnen zusammenkommen. Hier seid ihr willkommen, auch wenn das eigene musikalische Talent bisher hauptsächlich in der Dusche zu Gesicht kam.
0: Und Tipp Nummer 3, die offene Werkstatt im Literaturhaus München.
1: Na, habt ihr früher Wattpad-Geschichten geschrieben? Oder führt ihr vielleicht ein literarisches Meisterwerk in euren Handy-Notizen, das Kafka gleichkommt? Dann seid ihr hier richtig. In den Schreibwerkstätten lernt ihr alles über Figurenentwicklung, Erzählperspektive, Dramaturgie und Gefühle. Aber es geht auch darum, einfach mal ins Schreiben zu kommen und den eigenen Rhythmus zu finden. Die Werkstätten richten sich sowohl an Menschen, die gerade erst anfangen, als auch diejenigen, die schon länger schreiben. Vielleicht ist es jetzt also endlich an der Zeit, euren Roman aus den Handy-Notizen zu holen.
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3: Es ist doch was Erquickendes. Es tut gut. Und danach arbeitet sich's gleich wieder besser.

0: Years Long von Wet Leg auf M94.5. Und ja, bevor ich euch jetzt in den Abend entlasse, muss ich noch einmal Danke an die Redaktion sagen, an die lieben Redakteure, die diese wundervolle, volle Sendung gebaut, recherchiert und produziert haben. Das ist einmal Laila Mikli, Miriam C., Milana Stalmakova, Laura Glischke, Bruno Peters und Florim. Die Musik hat Sala Anzin geplant und die Sendeleitung hatte Laila Mikli. Ich hoffe, ihr habt einen wundervollen Abend. Bis bald. Und jetzt geht's weiter mit Urinal von Schreiware. Das ist doch ein wunderschöner Abschlusssong.
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1: Dobrindt eröffnet neues Zentrum für Drohnenabwehr, der Deutsche Bauernverband rechnet mit magerer Ernte und die Vergabe des Bayerischen Bibliothekspreis.
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1: Laila Mikley, hallo. Der Großflächenbrand im belgischen Naturschutzgebiet Hohes ist weiterhin nicht unter Kontrolle. Das Ausbreiten konnte zwar eingedämmt werden, aber der Kernbrand dauert noch weiter an. 3000 Hektar Wald wurden bisher zerstört. Nach Angaben der Feuerwehr ist die Brandlinie etwa 2,3 Kilometer von der deutschen Landesgrenze entfernt. An den Löscharbeiten sind auch deutsche Einsatzkräfte beteiligt. Der Deutsche Bauernverband rechnet mit erheblichen Einbußungen bei der diesjährigen Ernte. Bei der Vorstellung der Erntebilanz heute Vormittag geht der Verband von 7% weniger Getreidemengen aus als im Vorjahr. Der Bauernpräsident Rugwied sagte, dass besonders in Süd- und Westdeutschland fehlende Niederschläge zu schwachen Erträgen bis hin zu Missernten bei einzelnen Kulturen geführt haben. Nun fordert der Verband eine sofortige Finanzhilfe von der Bundesregierung, um die Höfe bei den wirtschaftlichen Folgen zu unterstützen. Deutsche Hockeyfans können sich freuen. Denn die deutsche Hockeymänner haben bei der WM in Belgien und der Niederlande vorzeitig die Zwischenrunde erreicht. Der Titelverteidiger gewann das zweite Gruppenspiel gegen Belgien mit 1:0. Die deutschen Frauen müssen dagegen noch um die Zwischenrunde bangen. Sie verloren ihr zweites Gruppenspiel gegen Argentinien mit 2:3. Der Bayerische Bibliothekspreis geht nach Dachau und Untermeidlingen. Das gaben der bayerische Minister für Wissenschaft und Kunst Blume und der Vorsitzende des Bayerischen Bibliothekenverbandes Oetzinger heute bekannt. Den Hauptpreis erhält die Stadtbücherei Dachau und der Sonderpreis geht an die Gemeindebücherei Untermeitingen in der Nähe von Augsburg. Begründungen für die Auswahl ist ihr Einsatz für kulturelle Teilhabe, Leseförderung und digitale Bildung. Das war das M94.5 News Update. Es ist 18.02 Uhr.
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9: Hallo zu einer Stunde Dein Life hier auf M94.5. Ich bin Charlie und wir haben heute eine ganz besondere Podcast-Folge für euch. Es geht um die künstliche Intelligenz und wie sie unser Zusammenleben beeinflusst. Oder auch nicht. Im Projekt Zukunftsdialoge wurde dieser Live-Podcast aufgezeichnet. Also die Talkgäste waren alle live vor Ort bei einer Veranstaltung in einer Berufsschule. Also bleibt dran, denn bei uns bekommt ihr interessante Statements zum Thema Zusammenleben in Zeiten von KI. Passend dazu haben wir uns eine Playlist mit Songs zusammengestellt, die sich irgendwie um das Thema Zukunft drehen. Hier ist zum Beispiel Dua Lipa mit Future Nostalgica. 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

0: Was ist wichtig für die Zukunft? Welche Erwartungen haben junge Menschen zwischen 14 und 20 Jahren? Und was wünschen sie sich von der Politik? In Zukunftsdialogen gehen Jugendliche bayernweit in den Austausch mit Fachleuten aus Politik und Medien. Zukunftsdialoge ist ein Projekt des JFF, Institut für Medienpädagogik, und wird gefördert vom Bayerischen Staatsministerium für Familie, Arbeit und Soziales. Und in diesem Projekt ist auch dieser Podcast entstanden. Er wurde live in der Städtischen Berufsschule für Fachinformatik und Systemintegration aufgezeichnet. Und zwar am 8. Juli 2026. Da war übrigens gerade Fußball-WM. Zusammenleben in Zeiten von KI war das Thema, und neben vielen BerufsschülerInnen im Publikum hatten sich namhafte Talkgäste eingefunden. Kollege Sebastian Leidecker hat moderiert und stellt euch die Gäste vor.
1: Wir sind beim Zukunftsdialog an der Städtischen Berufsschule für Fachinformatik Systemintegration und ich sitze hier ungefähr mit 50 BerufsschülerInnen und Berufsschüler. Macht mal gern Lärm, damit die Zuhörerinnen und Zuhörer im Podcast hören, wer alles da ist. Kurzer Applaus, mal die Runde. Ja. Genau, ihr habt euch heute schon zum Thema Zusammenleben in Zeiten von künstlicher Intelligenz auseinandergesetzt. Und dazu wollen wir heute in einer Runde sprechen. Wir sprechen mit Staatsministerin Ulrike Schaar vom Bayerischen Staatsministerium für Familie, Arbeit und Soziales. Sie ist auch weitere stellvertretende Ministerpräsidentin. Dann in der Runde Dr. Susanne Eggert, Direktorin mit Schwerpunkt fachliche Leitung vom JFF, Institut für Medienpädagogik in Forschung und Praxis. Und zu Gast sind auch zwei Schüler der Berufsschule hier, Boschida und Paul. Und damit ein herzliches Willkommen in die Runde. Ja. Es geht ums Zusammenleben in Zeiten von KI und wenn wir von KI sprechen, hat das natürlich auch ganz viel mit Mediennutzung zu tun und deswegen direkt mal die Frage in die Runde. Ich fange mal bei dir an, Boschida. Mit welchen Medien bist du denn heute aufgestanden? Also was hast du heute früh als erstes genutzt?
2: Das ist bei mir eigentlich jeden Morgen anders. Also manchmal stehe ich auf und spazier erstmal oder dies, das, aber heute tatsächlich war das erstmal den Wecker ausschalten und dann direkt Instagram öffnen. Also heute, ja, war Reels. Das halt so bei mir heute. Genau, paar Reels, paar Beiträge liken und sowas. Ah, okay.
1: Was man halt so machen muss, gell?
2: Genau.
1: Wie ist bei dir, Paul?
3: Ja, also bei mir, der Morgen beginnt eigentlich auch immer gleich, erstmal die Wecker ausschalten, aber danach, also ich habe tatsächlich keine sozialen Medien so wirklich. Also TikTok, Instagram habe ich alles gar nicht. Für mich ist dann die erste Social-Media-App, die ich halt öffne, halt WhatsApp. Schauen, was ich so für neue Nachrichten habe, beantworten und mehr gibt's da nicht.
1: Und was ist, wenn dir Leute Reels schicken? Schaust du die trotzdem? Oder?
3: Dann haben die Leute Pech, weil ich es nicht sehen kann.
1: Ach so. Frau Staatsministerin, wie haben Sie denn heute schon Medien genutzt?
4: Tatsächlich auch mit dem Wecker. So geht's immer los morgens, weil der übers Handy gestellt ist. Aber der nächste Griff ist dann sofort zum Radio. Das hat was mit meinem Beruf zu tun, weil ich immer die neuesten Nachrichten hören muss oder hören sollte. Und dann geht's auch sofort in Instagram. Tatsächlich. Und ich erwische mich immer wieder dabei. Die Zeitung lese ich am Abend vorher schon, meistens vom heutigen Tag. Aber Social Media ist so der erste Griff. Instagram, muss ich wissen, was da los ist.
1: Und Sie haben ja auch einen eigenen Account, gell?
4: Ja, klar.
1: Susanne, wie ist es bei dir?
5: Ja, ich glaube, ich bin jetzt die Einzige in der Runde, deren Wecker nicht über die Medien läuft. Ich habe einen ganz analogen Wecker, den ich dann ausmache. Ja, aber jetzt muss ich mich outen. Das Erste, was ich heute früh gemacht habe, also ich habe eine relativ fußballbegeisterte Familie und ich musste als erstes mal schauen, wo ich denn jetzt im Ranking im Tippspiel gelandet bin nach den Spielen von gestern. Und aber vor meinem Mann noch, das ist wichtig.
1: Jetzt spielt ja natürlich KI eine ganz große Rolle. Auch mal in die Runde abgefragt, wann ist denn bei euch zuletzt oder kam man denn bei euch zuletzt KI auf? Also habt ihr es selbst genutzt? Habt ihr irgendwelche Plakate, Bilder gesehen, wo ihr dachtet, na, das ist jetzt nicht so ganz echt? Wie ist bei dir?
2: Ja, also das mit den KI-Bildern war früher irgendwie, ich sag mal, einfacher zu erkennen. Jetzt ist KI eigentlich schon ängstlich gut geworden. Aber wo ich aktiv eigentlich KI nutze, ist tatsächlich auf der Arbeit, weil es hilft mir nämlich mit der Rechtschreibung und mit dem Satzaufbau. Und ja, genau, da da nutze ich eigentlich immer aktiv KI.
1: Das heißt, wenn du irgendwie...
2: Ja, zum Beispiel jetzt eine Mail schreiben, eine Doku schreiben, sowas.
1: Das, dann fragst du ChatGPT oder Claude oder was nutzt du da?
2: Prima jetzt ChatGPT, aber Claude ist, glaube ich, gerade so der Top-KI-Tool, sag ich mal.
1: Paul, bei dir ähnlich?
3: Also ich privat benutze KI, also am meisten eigentlich, um mir Videos zu transkribieren, die halt mich jetzt irgendwie für meine Ausbildung auch vorbereiten. Also zum Beispiel bietet Microsoft immer sehr gute Kurse. Die Videos selber gefallen mir aber nicht so und dann lasse ich mir die meist transkribieren und dann von Claude da ein Lernkompendium dann quasi erstellen und der macht das dann auch echt gut. Das macht dann so 30, 40 Seiten in PDF-Form richtig schön designt und das funktioniert auch sehr gut dann so zum Lernen. Mhm. Und in der Arbeit meide ich es eigentlich, wenn, dann benutze ich es nur für so Fleißarbeiten, wo man es halt auch benutzen kann, ohne jetzt irgendwie die Sorge zu haben, personenbezogene Daten da einzugeben oder halt, solange man auf der sicheren Seite ist, so dann benutze ich es.
1: Also bei euch quasi auch Teil der Ausbildung, Teil im Ausbildungsalltag. Bei Ihnen, Frau Staatsministerin, wie nutzen Sie denn KI? Oder?
4: Ganz viel für Recherche tatsächlich. Also es kommen immer wieder Fragen auf. Erst gestern hatte ich den Verband für die Werkstätten für Menschen mit Behinderung da und wollte wissen, wann denn die erste Werkstätte gegründet wurde. Wusste keiner der Verbandsvertreter. KI hat es innerhalb von Sekunden ausgespuckt. Also viel im Recherchebereich. Wir haben im Ministerium auch einen KI-Assistenten, den ich immer noch nicht zu sehen bekommen habe. Ich höre nur davon, ich weiß, dass er sehr gut genutzt wird. Natürlich auch für Recherche, sehr viel für Texte, für Gesetzestexte. Also ich glaube, in diesem Pragmatismus, in dem wir in unserem Alltag das einbauen können, ist es echt sinnvoll. Und mit Bildern habe ich mir immer nur zeigen lassen, wie genial man auf die Schnelle Bilder machen kann. Ich habe einen Bekannten, der gerade ein Buch schreibt über Vogelkunde. Der lässt sich diese Vögel, die er da beschreibt, innerhalb von wenigen Sekunden in Bildern darstellen, was wirklich faszinierend ist.
1: Susanne, KI?
5: Ja, auch zur Recherche natürlich. Da finde ich das schon auch sehr sinnvoll. Oder wenn ich sehr umfangreiche Texte habe und mir dann doch mal eine Zusammenfassung geben lassen will, obwohl es mir dann doch oft so geht, dass ich an manchen Stellen auch nochmal in den Originaltext reingehe und gucke, ob das jetzt auch wirklich richtig zusammengefasst ist und ich mir da nicht irgendwie Quatsch erzählen lasse. Das Letzte, wo ich jetzt gerade wieder auch aktiv KI genutzt habe, war, ich habe mit einer Kollegin zusammen einen Artikel geschrieben und musste da das Abstract anpassen und auch auf Englisch anpassen eben nochmal. Und da finde ich schon auch eine sehr hilfreiche Seite. Das ist ähnlich wie Boschi da gerade gesagt hat, dass wenn man eine andere Sprache eben oder sprachliche Verfeinerungen braucht, das ist für mich auch sowas, wo ich denke, da ist KI sehr hilfreich.
1: Mhm. Jetzt habt ihr ganz viele positive Sachen genannt. Es gibt natürlich auch Bedenken oder negative Aspekte, aber jetzt wollen wir erstmal euch fragen, liebe Schülerinnen und Schüler, was ihr denkt, und dann können wir das Ergebnis nochmal diskutieren. Also schnappt euch gern euer Handy. Unsere Frage an euch ist, wird KI unser Zusammenleben positiv beeinflussen? Seid ihr quasi dafür? Also könnt ihr euch das gut vorstellen, eher so weniger oder auf jeden Fall oder auf gar keinen Fall? Ja, da wird schon abgestimmt. Und gerade ist, kann ich mir gut vorstellen. Und glaube ich eher weniger ist gerade... Holt auf, warten wir noch, bis alle abgestimmt haben. Sagen wir mal so, die Euphorie, auf jeden Fall wird KI unser Zusammenleben positiv beeinflussen, ist mit 2 Leuten, die dafür abgestimmt haben, eher, ich sag mal, zurückhaltend. Ein paar müssen noch abstimmen. Und gerade ist Gleichstand zwischen, kann ich mir gut vorstellen und glaube ich eher weniger. Also die meisten Stimmen hat bekommen, glaube ich, eher weniger. Also, dass die KI unser Zusammenleben nicht unbedingt positiv beeinflussen kann. Frau Staatsministerin, Frau Scharf, was sagt uns das?
4: Ja, ich glaube, diese Skepsis, die hier bei den 19 abgestimmten Punkten da mitschwingt, ist tatsächlich auch ein bisschen diese Sorge, was macht KI mit uns eigentlich? Und ich glaube, wir müssen sehr daran arbeiten. Ich habe immer die Überzeugung, KI braucht Kultur. Sie muss so funktionieren, wie wir sie im besten Sinne einsetzen. Und da gehört ein Wertefundament dazu, da gehören Prinzipien mit dazu. Ich glaube, wir können KI gestalten im positiven Sinne, aber dass wir das können, ist scheinbar noch bei vielen in Zweifel, dass wir es im besten Sinne und positiv nutzen können, weil man eben auch so viele negative Erfahrungen macht. Gerade wenn es um Bilder geht, um Deepfakes geht, glaube ich, sind viele von uns schon konfrontiert worden mit wirklich negativen Nachrichten, negativen Überraschungen. Darum kann ich diese Skepsis verstehen. Das ist aber gleichzeitig auch ein Auftrag, würde ich für uns in der Politik, aber auch für alle, die hier mitwirken, dass wir daran arbeiten müssen, Vertrauen in die KI zu schaffen, aber auch diese Fähigkeit zu vermitteln, von dem Richtigen und Unrichtigen unterscheiden zu können. Also ich sehe ein Stück Skepsis, genauso viele oder fast so viele sagen, ich bin positiv dem gegenüber gestimmt, aber für die Skeptiker würde ich sagen, oder denjenigen, die dem System nicht trauen, da müssen wir noch einiges arbeiten.
1: Susanne, was sagst du denn aus der Sicht der Medienpädagogik?
5: Ich finde, es ist eine schwierige Frage, die man sich differenziert eben auch anschauen muss. Es gibt die einen und die anderen Bereiche. Es gibt den Bereich, wo KI wahrscheinlich unser Zusammenleben tatsächlich positiv beeinflussen kann. Es gibt aber auch andere Bereiche, wo das anders ist. Also deswegen kann ich das gut nachvollziehen. Es ist wirklich sehr schwierig zu beantworten. Ich bin auch auf jeden Fall der Meinung, was Sie gerade angesprochen haben, wir brauchen ein Wertefundament. Und was wir aber eben auch brauchen, wir müssen versuchen, das zu durchschauen, was wir mit der KI machen. Also wir müssen kritisch bleiben, auf jeden Fall. Ich würde zwar schon auch unterstreichen, auch Vertrauen in die KI haben, aber vielmehr noch Vertrauen in uns haben, also dass wir das, wofür wir selber schon mal die KI einsetzen, dass wir uns das sehr genau anschauen und da entsprechende Kompetenzen entwickeln, die fehlen uns noch, also die fehlen auch uns noch. Aber wir setzen uns sehr viel damit auseinander, jetzt auch am MIRTFF-Institut für Medienpädagogik, und versuchen da an ganz vielen verschiedenen Stellen mit Kindern, mit Jugendlichen, mit Fachkräften die Zielgruppen weiterzubilden, uns damit auseinanderzusetzen, Hinweise zu geben, wo muss man denn hinschauen. Es ist wirklich an vielen Stellen nicht einfach zu durchschauen, was da passiert. Sie haben Deepfakes genannt. Ich würde noch den Bereich der Desinformation, Missinformation dazu nehmen. Wobei die Missinformation eher das ist, was jetzt vielleicht gar nicht unbedingt bewusst falsch unters Volk gebracht wird. Aber halt doch, weil eine KI kann nur mit dem funktionieren, womit sie gefüttert worden ist. Also es müssen die Prompts stimmen und es muss die Erfahrungen, sie muss ja Daten haben, auf die sie zurückgreifen kann, und die hat sie vielleicht manchmal nicht und gibt deswegen falsche Informationen raus. In anderen Fällen ist es tatsächlich Desinformation, also wo ganz gezielt falsch informiert wird. Und hier genau hinzuschauen, also wir müssen eigentlich immer in Hab-Acht-Stellung sein bei allem, was wir an Schrift, an Bildern, auch Chatbots, also es ist nicht nur Schrift und Bilder, sondern es ist auch das, was an Sprache irgendwie, wenn wir kommunizieren mit KI, was da passiert, so richtig fallen lassen und uns drauf einlassen, es ist total schwierig. Wir müssen es uns immer genau und kritisch anschauen. Und das finde ich eine große Herausforderung, ist natürlich für uns eine große Herausforderung, der wir uns aber stellen. Also momentan bin ich auf jeden Fall noch zuversichtlich und würde sagen, KI kann uns an vielen Stellen helfen. Und wir müssen daran arbeiten, dass wir genau dieses positive Potenzial auch wirklich nutzen.
1: Boschida, Paul, wie hättet ihr abgestimmt eigentlich? Ja, weiß ich gar nicht, habt ihr mit abgestimmt?
2: Nee, haben wir nicht.
1: Dann müsst ihr auch noch eure Stimme abgeben. Was würdet ihr denn überhaupt sagen
2: bei der Abstimmung? Also ich finde, das ist wirklich ein schwieriges Thema, weil man kann es positiv als auch negativ nutzen. Aber ich persönlich hätte jetzt abgestimmt, dass ich es mir gut vorstellen kann, weil ich es ja auch jetzt schon aktiv anwende und es mir wirklich sehr, sehr viel weiterhilft. Aber das ist eigentlich wie bei vielen anderen Erfindungen ja auch so, die werden erfunden für einen positiven Zweck, aber werden dann von sehr vielen ja für andere Sachen verwendet, als die ja eigentlich gedacht sind. Wie gesagt, es ist an sich ein schwieriges Thema, aber für mich, denke ich, werden wir das positiv anwenden können.
1: Hast du noch was dazu zu fügen oder bist du anderer Meinung?
3: Nee, also ich bin auch der Meinung, dass ich mir schon gut vorstellen kann an für sich, weil ich ja selber auch die Vorteile darin sehe, in meinem Alltag, aber auch für Firmen, dass man dann halt auch die Zeit, zum Beispiel die Arbeiter haben, besser nutzen kann auch, für stupide Arbeiten da dann die KI einzusetzen und so weiter. Es gibt ja viel Positives, aber ja, wie Boschida halt auch schon meinte, man kann es halt auch missbrauchen und das wird ja auch gemacht und deswegen kann ich es mir zwar gut vorstellen, aber dann müssen da halt auch noch irgendwelche Regulierungen oder irgendwas, damit das halt dann auch so versichert werden kann, kommen. Und dann kann ich mir wirklich gut vorstellen, dass das sehr hilfreich sein wird, auch in der Zukunft.
1: Regulierung ist da schon ein ganz gutes Stichwort. Es wird ja auch diskutiert, jetzt nicht nur bezüglich KI, sondern grundsätzlich bezüglich Social Media, ob man ein Social Media Verbot einführen sollte ab einem gewissen Alter. Ich glaube, zuletzt war irgendwie 13 Jahre bei uns in Deutschland diskutiert. In Australien ist, glaube ich, bis 16 verboten, soweit ich jetzt informiert bin. Da haben wir auch eine Abstimmung. Vielleicht können wir das parallel machen und nachdem es, also stimmt gerne ab, aber vielleicht können wir parallel auch schon gleich in die Runde fragen. Also was halten Sie, was haltet ihr denn von einem Social-Media-Verbot bei uns? Susanne?
5: Wir lachen gerade schon ein bisschen. Ich bin in der Expertenkommission Kinder- und Jugendschutz in der digitalen Welt und die hat ihre Handlungsempfehlungen an die Bundesfamiliensozialministerin, an die Karin Prien, übergeben, wie was aus unserer Sicht notwendig ist, um Kinder und Jugendliche gut zu begleiten in dieser Welt, in der wir jetzt gerade leben, wo so viel Digitalisierung, Mediatisierung vorhanden ist und eine wichtige Rolle spielt. Und ich habe mich in dieser Kommission durchgängig dafür eingesetzt, dass es aus meiner medienpädagogischen Sicht und auch aus der Sicht des JFF nicht sinnvoll ist, ein Verbot umzusetzen. Weil ich gehe ganz schnell mal nach Australien, weil du das gerade angesprochen hast. Inzwischen gibt es

0: die Räume, in denen junge Menschen sich auch über politische Themen informieren. Und zwar stehen die an allererster Stelle. Es ist nicht die Zeitung, in die sie als erstes reinschauen. Es ist auch nicht die klassische Tagesschau, sondern es ist vielleicht das, was die Tagesschau auf Instagram postet. Und insofern finde ich es völlig falsch, Kinder und Jugendliche aus diesen Räumen auszuschließen. Die Welt muss sicherer werden, für Kinder und Jugendliche hier auch. Aber es dürfen nicht die Kinder und Jugendlichen zu den dafür bestraft werden, dass sie dieses Angebot nutzen, sondern es gibt andere, die hier Verantwortung übernehmen müssen. Das sind, aus meiner Sicht, sind es vor allem natürlich die Plattformbetreiber, die hier in die Pflicht genommen werden müssen. Und dann ist es, und da bin ich auch überzeugt davon, wenn wir Kinder und Jugendliche dabei unterstützen, kompetent mit diesen Medien umzugehen, sodass sie damit ihre Wünsche, ihre Bedürfnisse erfüllen können, dann ist das der größte Schutz. Und für mich ist da diese, man spricht immer von dieser Trias, Schutz, Befähigung und Beteiligung. Für mich ist Befähigung ein ganz wichtiger Schutz auch für Kinder, für Jugendliche, für Erwachsene genauso. Und deswegen bin ich nach wie vor klar gegen ein Social-Media-Verbot.
1: Frau Scharf, wie sieht die Politik? Altersgrenze für Social Media?
2: Wir haben es deswegen geschmunzelt, weil wir vorher schon drüber gesprochen haben. Wir sind vollkommen auf einer Linie. Also ich halte nichts von einer Altersgrenze. Ich will auch nicht, dass junge Menschen digital isoliert werden. Ich glaube, das kann nicht der Weg sein, sondern es muss so sein, dass wir junge Menschen befähigen, dass wir sie schützen, dass Gefahren ausgehen vom Netz. Das wissen wir sehr genau. Ich glaube, dazu braucht es keine Erklärung mehr. Aber ich will nicht, dass junge Menschen mit dieser Technik nicht in Berührung kommen. Denn es wird ihr weiteres Leben auch prägen. Und was Sie auch zu Recht angesprochen haben, wenn 85% in Australien es trotzdem nutzen, sprich, wie sollte man es kontrollieren, wie kann man es eindämmen? Dort, wo es Verbote gibt, findet man immer auch einen Weg, solche Verbote zu umgehen. Aber die Verantwortung tatsächlich auch bei denen zu suchen, die Dinge hochladen, die süchtig machen, das erschreckt mich oft am allermeisten neben den schlimmen Videos und Reels, die man sehen kann. Also nicht digital isolieren, sondern befähigen, begleiten und tatsächlich auch dieses Netz als die Welt zu begreifen, die sie für uns in der Realität auch ist. Wir können doch nicht einfach uns von der Entwicklung, die technische Entwicklung, den jungen Menschen sagen, da ist jetzt Schaden und deshalb knipsen wir einfach aus. So einfach, glaube ich, kann man sich's nicht machen. Also es ist ein sehr komplexes und weites Feld. Es hat vor allen Dingen viele Verantwortliche, die aus meiner Sicht sehr viel strenger kontrolliert werden müssen und zur Rechenschaft gezogen werden, aber nicht die jungen Menschen, die damit ihr Leben auch gestalten und die vielen positiven Dinge auch sehen.
1: Und auch hier alle Schülerinnen und Schüler sagen, größtenteils, wenn wir uns die Ergebnisse hier nochmal anschauen, also ein paar haben sich auch enthalten, wie ich gerade sehe, aber die meisten halten es für weniger sinnvoll und am zweiten auf jeden Fall für sinnvoll. Geht ihr damit, Paul? Du schmunzelst?
3: Ja, also es macht schon Sinn, dass es 50-50 ist, finde ich, weil es halt für beide Seiten Argumente gibt. Ich finde nur, das Kritische ist, wenn man Social Media verbietet, wie man es ja auch in Australien sieht, so Kinder finden trotzdem einen Weg, auf Social Media zu gehen. Und ich finde, da ist dann die noch viel größere Gefahr, dass dann die Kinder das ja auch dann geheim halten, also auch vor den Eltern. Dann haben die halt wirklich einen komplett unregulierten Zugriff, wo auch keiner mehr drüber schaut, wo keiner was weiß. Und ich finde, das macht das Ganze dann noch gefährlicher. Also von die Gefahren, die eh schon bestehen, werden dann dadurch nur noch gefährlicher gemacht, finde ich. Und ja, wenn, dann müssen halt die Unternehmen hinter den Apps da halt irgendwelche Regulierungen machen oder irgendwas umsetzen. Aber eine Altersgrenze zu setzen, bis wohin man Social Media nicht nutzen darf, da finde ich auch keine Lösung.
1: Ich glaube, wir könnten noch ewig weiter diskutieren zu dem Thema. Also das ist so vielschichtig. Aber wir sind schon fast am Ende unseres Podcasts anbelangt. Frau Staatsministerin Scharf, Sie haben jetzt einen kurzen Einblick auch bekommen, auch hier an der Schule. Was nehmen Sie denn von dem Vormittag heute hier mit?
2: Also erstens mal bin ich begeistert, so viele junge Menschen zu erleben, die auch ganz offen mit ihren Themen umgehen oder mit dem Thema KI umgehen. Ich war jetzt gerade ganz begeistert, was Paul alles gesagt hat zum Thema Social-Media-Verbot. Die Eltern übrigens, ein ganz wichtiger Aspekt, auch den wir vorher gar nicht angesprochen haben, die gehören mit dazu. Wir müssen auch die Eltern befähigen, damit umzugehen, gerade wenn es darum geht, Voreinstellungen vorzunehmen. Aber weg vom Thema. Ich bin motiviert, weiterhin sehr viel für die Jugendarbeit zu tun, für die jungen Menschen zu tun, nicht nur mit diesem Format, was wir hier haben, Zukunftsdialog, sondern auch Jugendpolitiktage oder ich darf

0: Ich möchte zum Beispiel einladen, auch nach Regensburg. Wir haben jetzt dann ein Fest der Demokratie Ende Juli, was gerade für junge Menschen da ist. Und mir wird nicht bange um die Zukunft, wenn ich euch, wenn ich sie erlebe, wie klar eure Haltungen sind, wie klar eure Vorstellungen sind. Also mir macht es sehr viel Freude. Und es wird mit Sicherheit einfließen, auch dann die Analyse dieses heutigen Tages in unsere politischen Entscheidungen. Denn es ist immer sehr viel auch zu entscheiden, wenn es darum geht, wie machen wir die Jugendarbeit weiter? Was können wir noch verbessern? Welche Budgets sind für was eingeplant? Also vielen Dank euch und vor allen Dingen wünsche ich euch auf eurem Ausbildungsweg, den maximalen Erfolg, aber auch die Freude am Beruf. Man spürt hier auch sehr schnell nicht nur, dass es ein tolles Schulgebäude ist, sondern dass Lehrkräfte das hohe Interesse haben, euch durch die Ausbildung zu bringen, euch den besten Start ins Berufsleben zu ermöglichen. Also vielen Dank auch dafür.
1: Vielen Dank, kann ich noch weitergeben. Großen Applaus auch an die Runde. Susanne, Frau Staatsministerin, Paul und Boschi, da vielen Dank für den Austausch. Das war's von unserem Podcast und nochmal, ich würde sagen, nochmal großen Applaus für die Gespräche.
2: Ja, vielen Dank an alle Beteiligten an diesem Podcast, der live in der Berufsschule für Fachinformatik und Systemintegration in München aufgezeichnet wurde. Das Ganze im Rahmen des Projekts Zukunftsdialoge vom JFF, Institut für Medienpädagogik und dem Bayerischen Staatsministerium für Arbeit, Familie und Soziales. Ihr könnt ihn nochmal nachhören in unserem Dein Live-Podcast-Kanal auf Spotify. Live mit F wie das Leben. Wir machen weiter mit unserer Playlist zum Thema Zukunft. Hier ist Billie Eilish mit My Future.

Das war David Bowie mit dem Song A Better Future, in dem er einen Dialog mit Gott führt. Er sagt zu Gott, I demand a better future or I might just stop loving you. Ich verlange eine bessere Zukunft oder ich muss aufhören, dich zu lieben. Ihr hört Dein Life auf M94.5. Und hier ist der nächste Song zum Thema Zukunft. Hier ist Clueso mit Morgen ist der Winter vorbei.

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World mit Futures hier bei Dein Life auf M94.5. Wir haben heute über das Thema Zusammenleben in Zeiten von KI diskutiert. Danke nochmal an alle Beteiligten an dem Podcast im Rahmen des Projekts Zukunftsdialoge. Ich bin Charlie und ich verabschiede mich mit dem Song von Fat Tony. Er hat einen ganz besonderen Wunsch an die KI. Wann werde ich endlich von KI ersetzt?

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1: Und es begab sich aber zu der Zeit, dass der Schwede zu mir kam und meinte, lass doch mal eine Folge machen zum Thema Metal Rap. Und der Herr Struck sprach, was soll das denn bitte sein? Herzlich willkommen, hier ist Ausgabe Nummer 68 von The List. Lieber Schwede, was bitte ist Metal Rap?
2: Metal Rap, was könnte das wohl sein? Vielleicht, ich weiß ja nicht, vielleicht sowas wie eine Mischung aus Metal und Rap?
1: Möglich, ja? Ich hab schon verstanden. So, jetzt muss man eine Sache ganz kurz sagen. Wir hatten mal eine Folge über Crossover. Was ist denn da jetzt bitte der Unterschied?
2: Naja, also Crossover hatte ja so die Blütezeit zwischen 1994 und 1998. Und das waren ja Bands, die hauptsächlich wirklich einen Mix aus Rap und Rock bedient haben. Mhm. Aber davor war so eine Stilvermischung höchst selten und auch noch ziemlich exotisch. Denn, seien wir uns mal ehrlich, die Fronten zwischen Hip-Hoppern und Metallern, die waren extrem verhärtet.
1: Das stimmt. Also in den 80er Jahren, du musstest dich für ein Lager entscheiden. Mhm. Ansonsten gab es da was auf die Mütze.
2: Aber hallo, aber dermaßen, ja. Trotzdem gab es auch damals schon immer wieder musikalische Ausreißer, also Rapper, die mit Stromgitarren experimentiert haben und Metalbands, die mit Sprechgesang geliebäugelt haben. Und diese Pioniere, die haben mich immer auch total fasziniert und die haben auch ja quasi den Weg für den Crossover geebnet. Diese Art von Musik nannte man damals aber eben noch sehr unoriginell Metal Rap.
1: Das bedeutet, heute in dieser Folge von The List wird's laut.
2: Aber hallo.
1: Ja. So, Herr Schwede, Platz 10.
2: Ja, auf Platz 10 haben wir auch einen Herrn, bei dem bestimmt nicht jeder gleich an harte Gitarren denkt. Es ist Anthony L. Ray, besser bekannt als Sir Mix-a-Lot.
1: Oh, den kenne sogar ich. Der hatte 1992 einen Riesenhit mit Baby Got Back und der hat wirklich auch Metal-Rap gemacht.
2: Kann man sich gar nicht vorstellen. Nee. Aber am Anfang seiner Karriere, nämlich 1989, da brachte er die Single Iron Man heraus.
1: Moment mal, das ist ja aber jetzt Black Sabbath.
2: Das Original von 1970 ist natürlich von Black Sabbath, klar. Aber Sir Mix-a-Lot ließ sich eben auf seinem ersten Album diesen Riff von der Band Metal Church nachspielen quasi und hat dann darauf gerappt. Ich bevorzuge aber bei den Videomix, denn darauf wird einfach das Stück, also das Original von Ozzys Band, hemmungslos zersampelt und zerscratcht.
1: Mhm, und der Beat von Queen, We Will Rock You, wird auch noch verhackstückelt. Umano Mann.
0: Platz 10.

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0: Und ganz am Anfang war ich etwas skeptisch, ob dieses Tracks, aber ja, lieber Herr Schwede, das Ding hat ordentlich Bums und Wumms.
1: Kann man knallt sagen. Rein, oder?
0: Ah, ich liebe es einfach. Es wird gemettelt und es wird gerappt, TSM 94.5. Platz Nummer 10 war das eben gerade. Sir Mix-a-Lot mit Iron Man in einem ganz besonderen Remix, gewünscht vom lieben Schweden.
1: Natürlich, von wem denn sonst? Das ist ja auch eine meiner Wunschlisten, die wollte ich schon immer mal machen.
0: Ja,
1: und heute ist es soweit.
0: Es ist Weihnachten. So, Platz Nummer 9 geht an dieser Stelle an eine Combo, die sogar für Metal-Rap-Verhältnisse früh dran war, oder wie ist das?
1: Das kann man so sagen. Ich glaube, keiner hat Rap und Rock so früh gemischt, beziehungsweise bekannterweise früh gemischt, wie Run-DMC. Die benutzten schon 1984 auf Rockbox Gitarren und dann nannten sie ihr zweites Album sogar King of Rock.
0: Ja, genau, und das als Hip-Hopper, was der Elvis dazu wohl sagen würde.
1: Ja, vielleicht rotiert er gerade ein bisschen vor sich hin. Ich weiß nicht. Naja, gut, wir hören jetzt aber aus ihrem dritten Album Raising Hell von 1986 den Titeltrack und damit waren sie ja sogar von der Oldschool erfolgreich in der Newschool angelangt.
0: Okay, also den Unterschied wollen wir jetzt nicht nochmal durchkauen. Sagt lieber, wer die E-Gitarre drauf spielt. Das ist nämlich super interessant.
1: Auf jeden Fall, denn der Gitarrist auf Raising Hell von Run-DMC ist niemand geringerer als der vielleicht coolste Musikproduzent aller Zeiten, Rick Rubin. Platz 9.

0: Und was lernen wir an dieser Stelle? Ohne Zweifel, auch wenn man Rapper ist, kann man mit der E-Gitarre Spaß haben. Ohne Zweifel.
1: Ja.
0: Hier ist M94.5, Platz Nummer 9 war das bei The List. Und es geht um Rap, Metal, Metal, Rap, Herr Schwede, was ist es denn jetzt eigentlich?
1: Ja, man nennt es Metal, Rap, jetzt sag mal. Also jetzt hast du ja gehört, was das ist ungefähr. Okay. Ne? Da rappen welche auf Metal-Gitarren. Und hast du gehört, dieser Riff, den Rick Rubin da spielt?
0: Ja, hab ich gehört.
1: Klingt ein bisschen wie Back in Black von AC/DC, oder?
0: Ja, wenn man sich das jetzt so mal ein bisschen durch den Kopf gehen lässt, ja.
1: Ist aber nicht genau dasselbe. Es hat, die Beastie Boys haben tatsächlich mal auf den Loop von Back in Black von AC/DC gerappt, aber das ist nur so angelehnt dran. Aber es klingt so ähnlich.
0: Aber man muss jetzt sagen, wieder mal, es war New School.
1: Der
0: Track von Run-DMC. Was wäre jetzt der Unterschied gewesen zu Old School?
1: Also gut, das Thema hatten wir jetzt ja schon wirklich oft genug. Also das lassen wir jetzt mal weg. Lass uns mal lieber über Rick Rubin sprechen, der da Gitarre drauf gespielt hat. Rick Rubin, eigentlich ein Musikproduzent, der da einfach mal zur Gitarre gegriffen hat und dann einfach mal mitgemischt hat. Und Rick Rubin ist ja ein Begriff, ja?
0: Nein.
1: Nicht?
0: Nein.
1: Okay, also das ist vielleicht der coolste Producer ever. Weißt du, was der alles produziert hat?
0: Du kommst jetzt wahrscheinlich mit einer riesigen Liste um die Ecke, so wie ich dich kenne.
1: Also da würden wir bis morgen noch sitzen, wenn ich die ganz komplett vorlese. Aber außer Run-DMC hat der Typ halt LL Cool J, Beastie Boys, dann aber auch so Sachen wie Slayer, Danzig, dann auch Tom Petty, Aerosmith.
0: Oh.
1: Und nicht vergessen, er hat natürlich dieses großartige Comeback von Johnny Cash zu verantworten mit den American Recordings.
0: Also ein Mann mit einem Track Record, da kannst du nur von Träumen.
1: Eine Legende und auch noch ein guter Gitarrenspieler,
0: wie wir gehört haben. Und ich glaube, vielleicht werden wir noch was von ihm hören heute. Könnte passieren.
1: Könnte sein.
0: Kommen wir zu Platz Nummer 8, Herr Schwede. Es ist Public Enemy. Warum dieser Song?
1: Ja, auch Public Enemy haben sich nämlich damals entschieden, hey, lass uns doch mal einen Track mit so schönen Metal-Gitarren machen. Und in ihrem ersten Album 1986 kam das raus schon. Yo, Bum Rush the Show. Ein schöner Titel. Da haben sie auch gedacht, wir holen uns mal einen Gitarristen ins Studio und machen eben mal so einen Track. Und da haben sie dich Vernon Reid geholt, einer der bekanntesten und erfolgreichsten Gitarristen ever. Weißt du, wo der dann mitgespielt hat später?
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1: Hätte ich jetzt auch nicht aus dem Stegreif gewusst, aber in Living Color hat er dann mitgespielt.
0: Okay.
1: Und die sind ja dann doch bekannt geworden. Vor allem, weil es halt eine Rockband war, die aus Schwarzen bestanden hat. Das war relativ ungewöhnlich damals. Aber für diesen Track kam dann eben Public Enemy zu ihnen oder die Produzenten und haben gesagt, hey, pass mal auf, wir wollen mal so ein Metal-Rap-Stück machen. Und ja, so klang das damals 1986. Hier ist Public Enemy, Sophisticated Bitch.
2: Platz 7.

0: Und wir schreiben das Jahr 1990. Public Enemy, unser Platz Nummer 8 mit Sophisticated Bitch. Ich geb's zu.
1: Nein, das war 86.
0: Ach, 86.
1: Wir kommen jetzt zum Jahr 1990.
0: Ach, so Verzeihung,
1: denn wir machen einen kleinen Sprung jetzt.
0: Eine Band wollte ich noch eben sagen, Public Enemy, mit der ich mich etwas schwer getan habe am Anfang.
1: Ach ja?
0: Die ich überhaupt nicht mochte. Und das ist dann so eine Band, je älter man wird, desto besser wird sie, finde ich. Das muss ich erstmal setzen.
1: Das ist ja aber auch wirklich richtiger Hip-Hop, den musst du halt mögen, ja? Mhm. Also der ist nicht kommerziell irgendwas, der ist ja politisch. diese Samples, die sind ziemlich hart, das ist alles sehr unkommerziell, aber also ich habe die wie blöd gehört damals in meiner Teenagerzeit, also diese It Takes a Nation of Millions to Hold Us Back, das zweite Album, das lief bei mir rauf und runter. Und witzigerweise, weil wir ja vorhin Run DMC hatten und danach Public Enemy, das war mein allererstes Konzert. 1988, Run DMC und Public Enemy im Zirkus Krone.
0: Hier in München?
1: Im Zirkus Krone.
0: Die waren im Zirkus Krone?
1: Ja.
0: Okay. Das ist jetzt nicht so der Ort, wo ich die verorten würde, aber gut.
1: Da kann man super Konzerte machen.
0: Ja. Kommen wir zum Jahr 1990. Wir sind immer noch bei M94.5. Unser Platz 7 wartet bei Metal Rap. Wen haben wir denn da, lieber Schwede?
1: Es geht um Professor Griff. Sagt dir der was?
0: Nein.
1: Der war nämlich oder ist auch Mitglied von Public Enemy.
0: Aber mal gewesen, glaube ich, oder?
1: Also er war Mitglied bei Public Enemy, dann wurde er rausgeschmissen, weil er, ich sag mal, antisemitische Äußerungen gemacht hat. Das war damals ein ziemliches Problem in der Hip-Hop-Szene, so dass die gerne mal so ein bisschen gegen Juden geschossen haben. Also das war tatsächlich ein Problem.
0: Problematisch, ja.
1: Ja, und dann haben sie ihn eben rausgeschmissen und dann hat er eine kleine Solo-Karriere gemacht, hat ein paar durchaus anständige Platten rausgebracht. Dann haben sie ihn aber wieder in die Band gelassen. Dann,
0: okay.
1: Hat er seine Strafe verbüßt gehabt.
0: Jetzt müssen wir reden wieder über das Gitarrenriff, das wir gleich hören. Von wem ist das denn?
1: Ich habe versucht herauszufinden, aber nicht mal ChatGPT hat es herausgefunden. Es wird nirgends vermerkt. Es gibt sogar Gerüchte, dass Professor Griff selber die Gitarre geschwungen hat.
0: Ja.
1: Und es gibt da so ein Metal-Refrain auch drin, dass er den sogar gesungen hat. Ich weiß es nicht. Man wird es vielleicht nie erfahren. Es ist egal. Denn von Professor Griff gab es einen schönen Metal-Rap-Track aus dem Jahr 1990. Susie Wants to Be a Rockstar. Platz 7.
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0: Ja, kann man mal so stehen lassen. Wen meint er denn jetzt eigentlich mit Susie? Haben wir das geklärt?
1: Ich glaube, das ist eine Metapher für Amerika. Weil er sagt ja, Susie is a big country.
0: Okay.
1: Ich glaube, es geht einfach um den Zustand von Amerika damals auch in den 90er Jahren.
0: Ich bin ja froh, dass diesen Professor Griff, dass ich den nicht kennen durfte.

0: Seinen Titel.
1: Der Propagandaminister.
0: Der Propagandaminister, ja. Der hat so im Hintergrund eher agiert. Deswegen ist es okay, wenn man den nicht kennt.
1: Dankeschön, lieber Schwede. Ich fühle mich geehrt. Gut.
0: Okay. Aber hat doch eine schöne Solo-Karriere.
1: Ja, schick. Sehr schick. Platz Nummer 7 war das eben gerade.
0: Ja, und jetzt kommt Platz Nummer 6. Und das ist ein ziemlicher Ausreißer in dieser Liste, denn der Track ist nämlich aus dem Jahr 2000. Hätte man eigentlich gar nicht nehmen dürfen.
1: Und da muss man sagen, da ist ja die Crossover-Welle sogar schon abgeebbt, könnte man sagen.
0: Ja, das ging so bis 98. Da war es eigentlich schon richtig vorbei. Aber hier geht es eigentlich um die Künstler selbst. Sagen wir mal so. Denn es geht um Cypress Hill und die waren schon seit 1991 so eine Band, auf die sich sowohl Rap- als auch Rock-Fans einigen konnten. Warum auch immer.
1: Denn so großartig mit E-Gitarre, muss man sagen, haben sie ja eigentlich wirklich nie gearbeitet.
0: Eigentlich nicht, aber irgendwie hat es trotzdem den Leuten gepasst, weil man vielleicht auch so Slam-Dancen konnte, okay, auf so Insane in the Membrane und sowas. Ne? aber bis zum Jahr 2000 ging das und dann haben sie tatsächlich mal was mit Gitarren gemacht, denn sie haben auf die B-Seite ihres hierzulande größten Hits Rap Superstar eine Metal-Rap-Version gepackt.
1: Und Rap Superstar hatten wir ja schon mal bei einer anderen Folge von The List.
0: Ja, und da haben wir euch versprochen, wenn es mal passt, dann spielen wir für euch Rock Superstar. Tja, und heute passt's eben. Platz 6.
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0: Und man denkt sich gerade so, was für eine schöne, beschauliche Idee, zwei verschiedene Versionen auf eine Scheibe zu packen.
1: Eigentlich genialer Geniestreich, musikalisch gesehen.
0: Von Cypress Hill.
1: Auf eine Single, zwei Versionen, einmal für die Rap-Fans und einmal für die Rock-Fans, um alle Lager zu bedienen. Und ich weiß gar nicht, welche Version mir besser gefällt.
0: Da muss man sagen, lieber Schwede, ist dir eigentlich eine lustige Allegorie aufgefallen, die wir hier eben gerade hatten.
1: Oh.
0: Wir hatten davor also Professor Griff mit Want to be a Rockstar und jetzt Cypress Hill mit Rock Superstar. Da ist aber ziemlich viel Rockstar und so viel Super mit drin. Kann das sein?
1: Aber,
0: wie passt denn das zu Rap und Metal, lieber Herr Schwede?
1: Also Metal-Rap kann man wird auch von manchen einfach Rap-Rock oder Rock-Rap genannt. Also es ist, die Grenzen sind da fließend. Also auch der Metal-Rap, der Begriff ist jetzt kein in Stein gemeißeltes. Das hat man auch nur so aus der Not geboren gesagt, weil, mein Gott, wie nenne ich denn jetzt eine Mischung aus Metal und Rap? Halt Metal-Rap.
0: Es ist halt so die Geschichte, wenn du halt ein neues Musikgenre erfindest, dann musst du dir was überlegen, wie du das Ding jetzt nennst.
1: Ja.
0: Und manchmal, was haben wir denn? Wir haben Rap und Metal. Mach mal Metal-Rap.
1: Ja, und auch Crossover ist streng genommen gar nicht das, was Crossover eigentlich im strengen Sinne ist, weil ein Crossover bezeichnet eigentlich eine Mischung von verschiedenen Stilen einfach, egal welche. Und irgendwann haben dann welche gesagt, die Mischung aus Metal und Rap nennen wir jetzt mal Crossover, obwohl es streng genommen gar nicht so richtig stimmt. Aber da streiten sich natürlich auch die Geister.
0: Ja, dann kommen wir doch an dieser Stelle zu Platz Nummer 5 von M94.5 The List. Metal Rap oder Rap Metal können wir uns jetzt aussuchen. Es ist Ice-T, den sogar ich kenne.
1: Da Wahnsinn.
0: Und, ja, das ist...
1: Weil er Schauspieler ist, oder?
0: Nee, ich hatte einen Kumpel Anfang der 90er Jahre und der war großer Rap-Fan und alle 5 Minuten hat er von Ice-T geredet und seitdem wabert in meinem Hirn immer von links nach rechts Anfang der 90er Jahre Ice-T, natürlich ganz bekannt mit Colors.
1: Du hast gewusst, Colors ist von ihm natürlich.
0: Ja,
1: das war sogar noch älter als das, was jetzt kommt. Aber gut, Ice-T, der ist ja omnipräsent. Also was der auch unglaublich viel im Fernsehen gemacht hat mit Law and Order in einer von den Spin-Offs. Und dann sogar bei Rick and Morty, dieser Zeichentrickserie für Erwachsene, hat
0: er
1: oft eine Gastrolle. Und dann kommt raus, dass er früher nicht Ice-T hieß, sondern Water-T. Und wurde irgendwann eingefroren. Sehr witzig. Okay, aber zurück zum Metal-Rap. Also auch Ice-T, der ist ja tatsächlich auch eine Crossover-Legende, denn mit welcher Band hat er denn angefangen, Anfang der 90er, auch so Crossover und Hardcore zu machen?
0: Fragst du mich?
1: Ja.
0: Was fragst du mich? Bin ich Rap-Fan? Bin ich Rap-Spezialist?
1: Wer soll ich das wissen?
0: Kann ich jemanden anrufen?
1: Nein, aber hast bestimmt mal gehört von Body Count.
0: Ja, das natürlich.
1: Da siehst du, Body Count's in the house, Body Count. Und pass mal auf, schon 1989 bei seinem dritten Album The Iceberg hat sich Ice-T aber gedacht, ich will mal was Härteres machen, hol mir einen Gitarristen rein. Und der Gitarrist war Ernie C., der später auch dann bei Body Count der Gitarrist war. Sehr schön, sehr schön. Und dieser Song, der hat uns damals so geflasht, nicht nur von dem schönen, wegen dem schönen Gitarrenspiel von Ernie C., sondern weil der Text auch so herrlich schweinisch ist. Es geht nämlich darum, dass eine Frau Ice-T tot poppen will. Hier ist Ice-T, The Girl Tried to Kill Me.
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0: Und um ganz ehrlich zu sein, es gibt schlimmere Arten, um zu sterben. Auf die Art und Weise könnte man sich das sogar überlegen. Sie beischlaft ihn zu Tode, oder wie nennt man das so schön?
1: Reitet ihn quasi in die ewigen Jagd.
0: Aber ganz ehrlich, also wenn ich es mir aussuchen könnte, dann doch bitte so, lieber Herr Schwede.
1: Aber in dem Lied am Schluss, da kommt ja dann ihr Freund nach Hause und erwischt sie und dann würde er dann einen ganz anderen Tod sterben. Also das dann vielleicht doch lieber nicht. Ne?
0: Na gut, aber er besingt ja erstmal die andere
1: Zuerst
0: Art des
1: klar.
0: Todes.
1: Ja, ja.
0: Wir reden immer noch von Ice-T aus dem Jahr, was hast du gesagt? 89. Von einer sehr harten Scheibe von ihm.
1: Die Iceberg, das war eine richtig kompromisslose Scheibe, da hat er wirklich kein Blatt vor den Mund genommen, der liebe Ice-T. Da war er noch richtig weniger Mainstream-tauglich, würde ich sagen.
0: Okay. Hier ist M94.5 The List und jetzt, lieber Herr Schwede, mal eine Frage, denn wir sind bei Platz 4 angelangt. Warum haben wir vorhin bei von Run-DMC eigentlich nicht ihren größten Metal-Rap-Hit gespielt, nämlich Walk This Way?
1: Das kann ich erklären, weil das war ja streng genommen eine Zusammenarbeit mit Aerosmith. Ja, man sieht ja sogar im Video beide. Also,
0: richtig. Ja.
1: Natürlich, wie hieß der Sänger? Jetzt habe ich es wieder vergessen.
0: Tyler.
1: Steve Tyler.
0: Der Herr Tyler.
1: Natürlich, der mit dem großen Mund. Und naja, aber in dieser Liste wollten wir jetzt keine reinen Rap-Rock-Kollaborationen bringen, sonst könnten wir ja gleich den gesamten Soundtrack von Judgment Night runterspielen.
0: Ja, ja, Moment, jetzt muss ich aber mal einhaken, weil der nächste Track, der ist doch von Onyx und Biohazard und die sind doch auch drauf auf Judgment Night, auf dem Soundtrack, oder nicht?
1: Das ist völlig korrekt und ich bin froh, dass du jetzt Onyx richtig ausgesprochen hast.
0: Ja.
1: Vorhin hast du noch Onyx gesagt.
0: Ich frage mich, wie die heißt. Aber du hast mir nämlich erklärt, was das eigentlich ist. Das ist ein
1: Onyx ist ein Edelstein, wenn mich nicht alles täuscht. Ein dunkler Edelstein. Allerdings die Rapper Onyx, das sind eher so ein paar glatzköpfige, schwarze Vollidioten, die einfach nur herumspringen und schreien.
0: Also, woher soll ich das wissen? Also Juwelen trage ich nicht. Ich habe mein Diamantkollier heute leider nicht an.
1: Ist klar. Nee, okay.
0: Der feine Herr Späte kennt sich aus mit Diamanten und Edelsteinen. Ich habe es schon verstanden.
1: Total, ja. Ich hab viel Bling-Bling. Wer weiß. Die Nein, okay, aber jetzt kommt nicht Judgment Night. Judgment Night war ja Onyx und Biohazard auf dem Soundtrack von eben Judgment Night. Übrigens sehr empfehlenswerter Film. Kam nie in die Kinos. Der Soundtrack trotzdem irgendwie in die Charts. Sehr interessant. Aber trotzdem eine Zusammenarbeit von Onyx und Biohazard. Und zwar mit dem Song, das war ihr erster Durchbruch 1993, Slam.
0: Und so, und wie passt da Biohazard dann jetzt rein?
1: Die haben eben den Remix gemacht. Ah. Also so kommt eben diese Metal-Rap-Geschichte zusammen. Hier ist Slam im Bionics-Remix.
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0: Hier ist unser Platz Nummer 4 eben gerade. Onyx, nicht zu verwechseln mit Oinks. Und ja, Entschuldigung, Herr Schwede. Ich werde regelmäßig damit aufgezogen.
1: Ich schenke dir mal einen Edelstein.
0: Du schenkst mir mal. Oh, aber bitte teuer.
1: Ja, richtig. Natürlich.
0: Aber das war so ein Song, den ich sogar kannte.
1: Ja, also, siehst du, aber nicht in dem Mix, ne? In dem Bionics-Remix.
0: Gute Frage, welcher Mix? Aber doch dieses.
1: Aber du hast mir erzählt, der war richtig hoch in den Charts.
0: Das war, glaube ich, Platz 25 sogar in Deutschland.
1: Ah, okay, ja.
0: Erfolgreich, tatsächlich. Genau. Hier ist M94.5 The List mit Struck und Schwede und es geht heute um Metal Rap. Und jetzt kommt eine schöne Geschichte von dem Herrn Schweden.
1: Okay, also es geht um das Thema Metal Rap und das geht zurück in die 80er Jahre. Und da war es ja tatsächlich so, die Lager zwischen Rappern und Metalern, die waren arg verfeindet. Man war sich quasi Spinnefeind. Ne? Wenn man die falschen Klamotten getragen hat, konnte man durchaus mal was auf die Mütze oder das Baseballcap bekommen. Ja. Allerdings gab es immer wieder auch schöne Annäherungen, die diese verfeindeten und verhärteten Grenzen etwas aufgeweicht haben. Zum Beispiel war es so, dass der Frontmann der Metalband, der Thrash-Metalband Anthrax, plötzlich angefangen hat, auf der Bühne und auf den Videos ein Public Enemy-T-Shirt zu tragen. Und das fanden dann die Leute von Public Enemy so toll, dass sie in ihrem Hit Bring the Noise von 1987 Anthrax erwähnt haben. Denn das war völlig noch nie gehört, dass eine Rap-Band Shoutouts zu einer Metal-Band gibt. Und so hat man sich angenähert, sich angefreundet und es gipfelte in einer Freundschaft. Und so brachte Anthrax 1991 eine Coverversion von Bring the Noise raus, wo der Rap von Chuck D einfach reingesampelt wurde. Die beiden Bands haben zusammen getourt und als letztes Lied immer diesen Song gebracht und das Publikum ist ausgeflippt. Hier ist Anthrax mit Bring the Noise.
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0: So, und wir können jetzt diskutieren. Ist er jetzt wicked?
1: Der Drummer?
0: Ja, ist er wicked?
1: Der Drummer ist eigentlich der Funky Drummer. Das war der Funky Drummer Beat gerade.
0: Ach so, ja gut. Aber trotz alledem ist es einer der härtesten Songs gewesen in unserer Liste heute.
1: Auf jeden.
0: Zum allerersten Mal, dass die Metaler rappen und nicht die Rapper metteln.
1: Hast du schön gesagt. Ja, so. Es ist tatsächlich die einzige Metal-Band in dieser Liste und wo die Metaller dann auch rappen. Das stimmt. Deswegen war es auch der härteste Song in der Liste.
0: So, und jetzt muss ich gleich kurz eine Geschichte erzählen, denn ich bin gerade fast vom Stuhl gekippt. Wo hast du die gesehen?
1: Ich habe Anthrax, die waren Vorgruppe von Iron Maiden damals, weil ich hatte eben auch einen Kumpel, der war Mettler und ich als Rapper und wir haben uns natürlich immer so gebattelt und da haben wir gesagt, pass auf, du gehst mit auf ein Rap-Konzert und dafür gehe ich mit auf ein Metal-Konzert. Mhm. Und er musste dann, keine Ahnung, wohin mitgehen, aber ich musste dann eben auf Anthrax und Iron Maiden in der Rudi-Sedlmayr-Halle.
0: Wir fassen das mal kurz zusammen. Wir haben also Public Enemy im Zirkus Krone und Anthrax in der Rudi-Sedlmayr-Halle. Gerade als Nicole schon raus ist, macht ein bisschen Frieden.
1: War eine tolle Location damals.
0: Gott im Himmel. Hier ist M94.5 The List. Wir kommen zu Platz Nummer 2 und das ist ein Song, den ich reingepackt habe. Deswegen ist er auf Platz Nummer 2. Es ist der Booyah Tribe und du hast mich gefragt, warum ist der auf Platz 2? Ich fand ihn einfach schön.
1: Der ist schön. Ja. Schön hart vor allem.
0: Ja, ich habe einfach mir alle Tracks mal durchgehört, die du so in die Liste getan hast. Und der ist schön und der ist deswegen jetzt auf Platz 2.
1: Weißt du eigentlich, wer Booyah Tribe ist oder wo die herkommen?
0: Ich hätte es natürlich im Vorfeld recherchieren können, aber ich verlasse mich immer auf deine Expertise.
1: Also sie heißt nicht umsonst Booyah Tribe.
0: Weil?
1: Die haben 1990 die Szene ziemlich aufgemischt, weil das war mal was echt anderes. Zwar jetzt nicht unbedingt vom Sound, aber so von der Ethnik her. Weißt du, das waren keine Schwarzen, das waren auch keine Weißbrote, das waren Samoaner.
0: Okay.
1: Das waren ein Haufen Gangster-Samoaner, die sich auch selber Angry Samoans genannt haben, die natürlich auch, wie Samoaner halt so sind, etwas beleibt sind. Und ich habe die damals im Konzert im Nachtwerk gesehen. Da haben sie das Publikum eine Stunde warten lassen.
0: Okay.
1: Das war dann, da gab es echt schon Pfiffe und dann kam der Veranstalter und hat gesagt, ja, tut uns leid, aber die wollten vorher noch was essen. Und das dauert bei denen ein bisschen.
0: Das weiß man ja auch nicht
1: ohne
0: vorher.
1: Ohne Scheiß, die sind wirklich sehr beleibt. Und beim zweiten Mal habe ich sie in Riemen draußen ziehen, da haben sie dann ihre Narben von Einschusswunden gezeigt, weil sie halt echte Gangster sind. Der eine hat dann gezeigt, der hat irgendwie so 6 Schüsse in den Bauch gekriegt, aber hat überlebt, weil der hat so Fett gemacht.
0: Das ist alles drin. Die waren wahrscheinlich immer noch drin.
1: Unglaublich, aber die haben geile Platten rausgebracht und eben bei der Debüt Scheibe, New Funky Nation hat sie eben auch so einen richtig geilen Metal-Track dabei und der heißt, wie passend auch, einfach Pickin' Up Metal.
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0: stelle fest um diese Uhrzeit. Es gibt Gangster aus Samoa. Lieber Schwede, mein Weltbild liegt in Trümmern.
1: Wenn ich Leute nicht?
0: Ja, wenn ich die sehe, dann denke ich immer so, die fahren in ihren Booten Richtung Sonnenuntergang mit so Blumenkränzen um den Hals und so.
1: Das sind keine Hawaiianer.
0: Das geht mir heute Abend richtig, also das geht richtig rein. Also erstmal Anthrax in der Rudi-Sedlmayr-Halle, oh, ja. Public Enemy im Zirkus Krone und jetzt Gangster aus Samoa. Es wird schräg im Hirn.
1: Ja gut, die sind halt ausgewandert und in L.A. gelandet und dann bist du halt schnell irgendwie in so eine Gang drin. Das geht halt schnell.
0: Da muss man nicht aufpassen. Ja,
1: aber geilen Song.
0: Das was machen die, oder? Platz Nummer 2 eben gerade. Booyah Tribe mit Picking Up Metal. Die haben übrigens, glaube ich, mit Faith No More, hast du erzählt, noch zusammengearbeitet, oder?
1: Das ist richtig. Also das können wir heute nicht spielen, weil wir wollen ja keine Kollaboration machen. Aber auf dem Judgment Night Soundtrack, dem legendären, da haben sie mit Faith No More den schönen Song Another Body Murdered aufgenommen.
0: Okay. Kommen wir zu einer besonderen Erwähnung, bevor wir zu Platz Nummer 1 kommen. Es ist Public Enemy. Warum ist es eine besondere Erwähnung? Warum ist es kein Platz?
1: Da wir ja in unseren eigenen Regeln festgelegt haben bei The List, dass wir in einer Liste nicht zwei Songs von einem Interpreten oder einer Band spielen.
0: Haben wir?
1: Wir haben natürlich Public Enemy schon gehabt. Mit ja. Sophisticated Bitch. Ja, aber deswegen wollte ich diesen Song aber trotzdem drin haben. Deswegen nur eine Erwähnung, aber ich wollte ihn unbedingt drin haben, weil es zeigt so schön den Unterschied, den es machen kann, wenn du bei Metal Rap dir einen Gitarristen oder mehrere Gitarristen ins Studio holst oder wenn du einfach nur Gitarrenriff samplest.
0: Ah.
1: Das geht nämlich auch. Also beim ersten Track, Sophisticated Bitch, da haben sie ja Vernon Reid geholt von Living Color und der hat die Gitarre gespielt. Und bei dem jetzigen Song, She Watched Channel Zero, da haben sie einfach eins der geilsten Gitarrenriffs der Metal-Szene ever gesampelt. Und zwar von Slayer von Angel of Death. Und ich liebe diesen Song so sehr und dieses Riff, was dann im Hintergrund quasi geloopt ist. Interessanterweise, kennst du Angel of Death von Slayer?
0: Ja, natürlich.
1: Klar. Weißt du, worum es da geht?
0: Ich würde jetzt die erstmögliche Interpretation ins Mikro sprechen, aber ich glaube, darum geht's nicht.
1: Was wär's denn?
0: Ein Todesengel oder
1: so? Ja, ein Todesengel, aber es geht um Josef Mengele.
0: Autsch.
1: Autsch, genau. Und in dem Song von Public Enemy, She Watched Channel Zero, da geht's um nicht ganz so ernstes Thema, da geht's darum, dass Fernsehen verdummen kann und tja, dass eine Frau einfach irgendwann, wenn sie nur Soap Operas schaut im Fernsehen, dann irgendwann mit der Realität nichts mehr zu tun hat. Hier ist Public Enemy, She Watched Channel Zero.
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0: unsere besondere Erwähnung heute bei M94.5 Celeste. Public Enemy. Und worum geht es um diesen Song, lieber Schwede?
1: Es geht gegen die Verdummung des Fernsehens. Mhm. Das war natürlich so in den 80ern auch so ein Thema. Heute nicht mehr zeitgemäß. Heute würde der Song heißen She-Watch Channel TikTok wahrscheinlich.
0: Okay. Alles klar. Jetzt muss man sagen, wenn es eben geknackt hat, ist es original aufgenommen von der Platte vom Schweden. Genau. So, lieber Schwede, was ist denn...
1: Wir haben eine Fledermaus im Studio.
0: Ja, habe ich jetzt auch gerade gesehen.
1: Stelle ich gerade fest. Schade, dass Ozzy Osbourne nicht da ist. Würde sich das natürlich nicht entgehen lassen. Jesus Christ, das habe ich ja noch nie erlebt.
0: Okay, dann lass uns lieber Schwede. Lass uns Platz 1 haben. Wenn wir gleich nicht mehr senden und irgendwo nach in die Karpaten ziehen, dann die Hörer, ihr wisst, wo ihr uns findet.
1: Ah, ja.
0: Das ist das erste Mal. So, Platz Nummer 1.
1: Was ist es? Platz Nummer 1, der Metal-Rap-Klassiker. Gebührt einer Kombo, die einfach immer geht. Zwar die Beastie Boys.
0: Jetzt muss man eine Sache dazu sagen. Wir müssen mal kurz Schweden reden, lieber Schwede. Denn die Beastie Boys, die hatten wir ja schon in unserer Crossover-Folge von The List. Also stellt sich jetzt die Frage, machen die jetzt Metal-Rap oder Crossover?
1: Da muss man jetzt ein bisschen ausholen. Also du hast schon recht mit diesem Einwurf. Aber als die drei, die haben ja angefangen so 1981 mit Musik, da haben sie ja noch so Punkrock gemacht. So, ihren Durchbruch hatten sie dann aber als reines Hip-Hop-Trio. Aber da haben sie auch gerne mit so Hardrock-Beats gespielt und gearbeitet. In den 90ern haben sie dann ihren Horizont extrem erweitert und wieder selbst Instrumente gespielt. Und da konnte man sie dann auch schon dem Crossover zuordnen.
0: Ja, vielen Dank, guter Schwede, als Professor für diese Abhandlung der Musikhistorie. So, was spielen wir denn jetzt von den Beasties?
1: Ach, das ist der älteste Track in dieser Liste, zwar 1985, unglaublich, und zwar She's On It.
0: Interessanterweise ein Song, der auf keinem Beastie Boys Album zu finden ist, oder?
1: Das ist korrekt, der stammt nämlich aus einem Soundtrack von einem Film, Crush Groove hieß der, habe ich selber nie gesehen, okay. Aber ich glaube, er freut sich
0: vergessen.
1: In der Szene großer Beliebtheit, so als Klassiker, aber der Song selber, She's On It, hat damals sogar ein eigenes, sehr spaßiges, infantiles Video spendiert bekommen, das man heute auch so nicht mehr machen würde.
0: Und die Gitarre spielt wieder einmal die Produzentenlegende Rick Rubin.
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Ich habe meine jüngste Tochter mal aus einer Amerika-Reise, da war die so ein bisschen mit sich im Zweifel, was sie machen soll, habe ich ihr so ein kleines Holzbrett mitgebracht, das aus zwei Teilen bestand. Stand auf der Oberseite The Way for Success, der Weg zum Erfolg. Und dann konnte man das aufklappen und da stand innen drin ein Wort, das hieß Work.

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kleines bisschen Stolz vielleicht. Es ist nicht, das zum Leben reicht.